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2: Es ist wieder 2 Uhr. Einen schönen guten Tag. Die Stimme von Niki Stettler hier mit den KI-News. Nach dem Europacup aus steht der FC Vaduz in der Meisterschaft vor einer enorm schweren Auswärtsaufgabe. Die Liechtensteiner gastieren bei den heimstarken Young Boys in Bern. Die Vorzeichen sind eindeutig. Während die Berner seit 6 Spielen ungeschlagen sind, kassierte der FCV zuletzt 6 Niederlagen in Serie. Zudem plagen das Team massive Personalsorgen, so fehlt unter anderem Stürmer Sorgic. Dennoch fordert Cheftrainer Marc Schneider von seiner Mannschaft mutigen Offensivfußball, um gegen den haushohen Favoriten bestehen zu können. Nach dem Fund einer Tigermücke in einem Liechtensteiner Industriegebiet greift das Amt für Wald, Natur und Landschaft ein. Um eine mögliche Ausbreitung zu kontrollieren, stellt die Behörde zusätzliche Fallen auf und behandelt Brutstätten mit einem biologischen Mittel. Anwohner und Betriebe sind aufgerufen, stehendes Wasser im Freien strikt zu vermeiden und Gefäße mindestens einmal pro Woche zu leeren. Grund zur Sorge gibt es jedoch nicht. Eine akute Gesundheitsgefahr besteht in Liechtenstein durch die Mücke derzeit nicht. Spitzenleistungen auf Schloss Vaduz. Erbprinz Alois hat am Freitag 35 herausragende Lehrabsolventen empfangen. Zur Belohnung durften sich die jungen Berufstalente in das Goldene Buch eintragen. Sie alle haben ihre Ausbildung mit der Note 5,3 oder besser abgeschlossen. Für Regierungsrat Hubert Büchel ist dieser Erfolg ein wichtiges Zeichen gegen den heimischen Fachkräftemangel. Den Spitzenwert des Jahrgangs sicherte sich übrigens ein Landwirt. Er beendete seine Lehre mit der Traumnote 5,8. Das Liechtensteiner Amt für Bevölkerungsschutz hat das allgemeine Feuerverbot im freien Gelände mit sofortiger Wirkung aufgehoben. Der jüngste Regen hat die Wiesen ausreichend befeuchtet. Für die heimischen Wälder gibt es jedoch noch keine Entwarnung. Dort und in einem Umkreis von 50 Metern bleibt die Lage kritisch. Es gilt weiterhin die hohe Gefahrenstufe 4 von 5. Offene Feuer, Rauchen und Grillieren sind in Waldnähe strikt untersagt. Damit sich die Situation komplett entspannt, braucht das Land deutlich mehr Niederschlag.
3: Am Sonntag überwiegend wolkig bis trüb, stellenweise leichter Regen oder Nieselregen, vor allem von Nordwesten bis Südosten, Lichtblicke am ehesten im Osten, nachmittags auch im Westen, Höchstwerte 4 bis 14 Grad, Wind meist schwach aus Westen, zeitweise mäßig mit frischen Böen im Westen, in der Nacht gebietsweise Regen, lokal Nebel, Tiefstwerte 3 bis 8 Grad, im Schwarzwald und Allgäu um 1 Grad, Montag neblig trüb mit Nieselregen 5 bis 13 Grad, Dienstag öfter Regen 6 bis 15 Grad.
4: Derzeit liegen keine Meldungen vor. Gute Reise.

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4: Schon 3 Uhr. Informativ, digital, aktuell, KI-News mit der Stimme von Niki Stettler. Nach dem Europacup aus steht der FC Vaduz in der Meisterschaft vor einer enorm schweren Auswärtsaufgabe. Die Liechtensteiner gastieren bei den heimstarken Young Boys in Bern. Die Vorzeichen sind eindeutig. Während die Berner seit 6 Spielen ungeschlagen sind, nach dem Europacup aus steht der FC Vaduz in der Meisterschaft vor einer enorm schweren Auswärtsaufgabe. Die Liechtensteiner gastieren bei den heimstarken Young Boys in Bern. Die Vorzeichen sind eindeutig. Während die Berner seit 6 Spielen ungeschlagen sind, kassierte der FCV zuletzt 6 Niederlagen in Serie. Zu

0: Testen bestehen zu können. Spitzenleistungen auf Schloss Vaduz. Erbprinz Alois hat am Freitag 35 herausragende Lehrabsolventen empfangen. Zur Belohnung durften sich die jungen Berufstalente in das Goldene Buch eintragen. Sie alle haben ihre Ausbildung mit der Note 5,3 oder besser abgeschlossen. Für Regierungsrat Hubert Büchel ist dieser Erfolg ein wichtiges Zeichen gegen den heimischen Fachkräftemangel. Den Spitzenwert des Jahrgangs sicherte sich übrigens ein Landwirt. Er beendete seine Lehre mit der Traumnote 5,8. Nach dem Fund einer Tigermücke in einem Liechtensteiner Industriegebiet greift das Amt für Wald, Natur und Landschaft ein. Um eine mögliche Ausbreitung zu kontrollieren, stellt die Behörde zusätzliche Fallen auf und behandelt Brutstätten mit einem biologischen Mittel. Anwohner und Betriebe sind aufgerufen, stehendes Wasser im Freien strikt zu vermeiden und Gefäße mindestens einmal pro Woche zu leeren. Grund zur Sorge gibt es jedoch nicht. Eine akute Gesundheitsgefahr besteht in Liechtenstein durch die Mücke derzeit nicht. Das Liechtensteiner Amt für Bevölkerungsschutz hat das allgemeine Feuerverbot im freien Gelände mit sofortiger Wirkung aufgehoben. Der jüngste Regen hat die Wiesen ausreichend befeuchtet. Für die heimischen Wälder gibt es jedoch noch keine Entwarnung. Dort und in einem Umkreis von 50 Metern bleibt die Lage kritisch. Es gilt weiterhin die hohe Gefahrenstufe 4 von 5. Offene Feuer, Rauchen und Grillieren sind in Waldnähe strikt untersagt. Damit sich die Situation komplett entspannt, braucht das Land deutlich mehr Niederschlag.
1: Am Sonntag überwiegend wolkig bis trüb, stellenweise leichter Regen oder Nieselregen, vor allem von Nordwesten bis Südosten, Lichtblicke am ehesten im Osten, nachmittags auch im Westen, Höchstwerte 4 bis 14 Grad, Wind meist schwach aus Westen, zeitweise mäßig mit frischen Böen im Westen, in der Nacht gebietsweise Regen, lokal Nebel, Tiefstwerte 3 bis 8 Grad, im Schwarzwald und Allgäu um 1 Grad, Montag neblig trüb mit Nieselregen 5 bis 13 Grad, Dienstag öfter Regen 6 bis 15 Grad.
2: Derzeit liegen keine Verkehrsnachrichten vor. Eine sichere Reise zu jeder Zeit.

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4: 4 Uhr. Die neuesten KI-Nachrichten mit der Stimme von Niki Stettler. Hallo. Nach dem Europacup aus steht der FC Vaduz in der Meisterschaft vor einer enorm schweren Auswärtsaufgabe. Die Liechtensteiner gastieren bei den heimstarken Young Boys in Bern. Die Vorzeichen sind eindeutig. Während die Berner seit 6 Spielen ungeschlagen sind, kassierte der FCV zuletzt 6 Niederlagen in Serie. Zudem plagen das Team massive Personalsorgen, so fehlt unter anderem Stürmer Sorgic. Dennoch fordert Cheftrainer Marc Schneider von seiner Mannschaft mutigen Offensivfußball, um gegen den haushohen Favoriten bestehen zu können. Spitzenleistungen auf Schloss Vaduz. Erbprinz Alois hat am Freitag 35 herausragende Lehrabsolventen empfangen. Zur Belohnung durften sich die jungen Berufstalente in das Goldene Buch eintragen. Sie alle haben ihre Ausbildung mit der Noten bestehen zu können. Spitzenleistungen auf Schloss Vaduz. Erbprinz Alois hat am Freitag 35 herausragende Lehrabsolventen empfangen. Zur Belohnung durften sich die jungen Berufstalente in das Goldene Buch eintragen. Sie alle haben ihre Ausbildung mit der Note 5,3 oder besser abgeschlossen.

0: Nach dem Fund einer Tigermücke in einem Liechtensteiner Industriegebiet greift das Amt für Wald, Natur und Landschaft ein. Um eine mögliche Ausbreitung zu kontrollieren, stellt die Behörde zusätzliche Fallen auf und behandelt Brutstätten mit einem biologischen Mittel. Anwohner und Betriebe sind aufgerufen, stehendes Wasser im Freien strikt zu vermeiden und Gefäße mindestens einmal pro Woche zu leeren. Grund zur Sorge gibt es jedoch nicht. Eine akute Gesundheitsgefahr besteht in Liechtenstein durch die Mücke derzeit nicht. Das Liechtensteiner Amt für Bevölkerungsschutz hat das allgemeine Feuerverbot im freien Gelände mit sofortiger Wirkung aufgehoben. Der jüngste Regen hat die Wiesen ausreichend befeuchtet. Für die heimischen Wälder gibt es jedoch noch keine Entwarnung. Dort und in einem Umkreis von 50 Metern bleibt die Lage kritisch. Es gilt weiterhin die hohe Gefahrenstufe 4 von 5. Offene Feuer, Rauchen und Grillieren sind in Waldnähe strikt untersagt. Damit sich die Situation komplett entspannt, braucht das Land deutlich mehr Niederschlag.
1: Am Sonntag überwiegend wolkig bis trüb, stellenweise leichter Regen oder Nieselregen, vor allem von Nordwesten bis Südosten, Lichtblicke am ehesten im Osten, nachmittags auch im Westen, Höchstwerte 4 bis 14 Grad, Wind meist schwach aus Westen, zeitweise mäßig mit frischen Böen im Westen, in der Nacht gebietsweise Regen, lokal Nebel, Tiefstwerte 3 bis 8 Grad, im Schwarzwald und Allgäu um 1 Grad, Montag neblig trüb mit Nieselregen 5 bis 13 Grad, Dienstag öfter Regen 6 bis 15 Grad.
2: Derzeit liegen keine Meldungen vor. Gute Reise.

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4: Es ist wieder 5 Uhr. Willkommen zur Übersicht. KI News mit der Stimme von Niki Stettler am Mikrofon. Nach dem Europacup aus steht der FC Vaduz in der Meisterschaft vor einer enorm schweren Auswärtsaufgabe. Die Liechtensteiner gastieren bei den heimstarken Young Boys in Bern. Die Vorzeichen sind eindeutig. Während die Berner seit 6 Spielen ungeschlagen sind, kassierte der FCV zuletzt 6 Niederlagen in Serie. Zudem plagen das Team massive Personalsorgen, so fehlt unter anderem Stürmer Sorgic. Dennoch fordert Cheftrainer Marc Schneider von seiner Mannschaft mutigen Offensivfußball, um gegen den haushohen Favoriten bestehen zu können. Nach dem Fund einer Tigermücke in einem Liechtensteiner Industriegebiet greift das Amt für Wald, Natur und Landschaft ein. Um eine mögliche Ausbreitung zu kontrollieren, stellt die Behörde zusätzliche Fallen auf und behandelt Brutstätten mit einem biologischen Mittel. Anwohner und Betriebe sind aufgerufen, stehendes Wasser im Freien strikt zu vermeiden und Gefäße mindestens einmal pro Woche zu leeren. Grund zur Sorge gibt es jedoch nicht. Eine akute Gesundheitsgefahr besteht in Liechtenstein durch die Mücke derzeit nicht. Spitzenleistungen auf Schloss Vaduz. Erbprinz Alois hat am Freitag 35 herausragende Lehrabsolventen empfangen. Zur Belohnung durften sich die jungen Berufstalente in das goldene Buch Gesundheitsgefahr besteht in Liechtenstein durch die Mücke derzeit nicht. Spitzenleistungen auf Schloss Vaduz. Erbprinz Alois hat am Freitag 35 herausragende Lehrabsolventen empfangen. Zur Belohnung durften sich die jungen Berufstalente in das goldene Buch eintragen. Sie alle haben ihre Ausbildung mit der Note 5

0: Er beendete seine Lehre mit der Traumnote 5,8. Das Liechtensteiner Amt für Bevölkerungsschutz hat das allgemeine Feuerverbot im freien Gelände mit sofortiger Wirkung aufgehoben. Der jüngste Regen hat die Wiesen ausreichend befeuchtet. Für die heimischen Wälder gibt es jedoch noch keine Entwarnung. Dort und in einem Umkreis von 50 Metern bleibt die Lage kritisch. Es gilt weiterhin die hohe Gefahrenstufe 4 von 5. Offene Feuer, Rauchen und Grillieren sind in Waldnähe strikt untersagt. Damit sich die Situation komplett entspannt, braucht das Land deutlich mehr Niederschlag.
1: Am Sonntag überwiegend wolkig bis trüb, stellenweise leichter Regen oder Nieselregen, vor allem von Nordwesten bis Südosten, Lichtblicke am ehesten im Osten, nachmittags auch im Westen, Höchstwerte 4 bis 14 Grad, Wind meist schwach aus Westen, zeitweise mäßig mit frischen Böen im Westen, in der Nacht gebietsweise Regen, lokal Nebel, Tiefstwerte 3 bis 8 Grad, im Schwarzwald und Allgäu um 1 Grad, Montag neblig trüb mit Nieselregen 5 bis 13 Grad, Dienstag öfter Regen 6 bis 15 Grad.
2: Derzeit liegen keine Meldungen vor. Gute Reise.

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4: 6 Uhr. Willkommen zu den KI News. Am Mikrofon ist die Stimme von Niki Stettler. Hallo. Nach dem Europacup aus steht der FC Vaduz in der Meisterschaft vor einer enorm schweren Auswärtsaufgabe. Die Liechtensteiner gastieren bei den heimstarken Young Boys in Bern. Die Vorzeichen sind eindeutig. Während die Berner seit 6 Spielen ungeschlagen sind, kassierte der FCV zuletzt 6 Niederlagen in Serie. Zudem plagen das Team massive Personalsorgen, so fehlt unter anderem Stürmer Sorgic. Dennoch fordert Cheftrainer Marc Schneider von seiner Mannschaft mutigen Offensivfußball, um gegen den haushohen Favoriten bestehen zu können. Nach dem Fund einer Tigermücke in einem Liechtensteiner Industriegebiet greift das Amt für Wald, Natur und Landschaft ein. Um eine mögliche Ausbreitung zu kontrollieren, stellt die Behörde zusätzliche Fallen auf und behandelt Brutstätten mit einem biologischen Mittel. Anwohner und Betriebe sind aufgerufen, stehendes Wasser im Freien strikt zu vermeiden und Gefäße mindestens einmal pro Woche zu leeren. Grund zur Sorge gibt es jedoch nicht. Eine akute Gesundheitsgefahr besteht in Liechtenstein durch die Mücke derzeit nicht. Spitzenleistungen auf Schloss Vaduz. Erbprinz Alois hat am Freitag 35 herausragende Lehrabsolventen empfangen. Zur Belohnung durften sich die jungen Berufstalente in das Goldene Buch eintragen. Sie alle haben ihre Ausbildung mit der Note 5,3 oder besser abgeschlossen. Für Regierungsrat Hubert Büchel ist dieser Erfolg ein wichtiges Zeichen gegen den heimischen Fachkräftemangel. Den Spitzenwert des Jahrgangs sicherte sich übrigens ein Landwirt. Er beendete seine Lehre mit der Traumnote 5,8. Das Liechtensteiner Amt für Bevölkerungsschutz hat das allgemeine Feuerverbot im freien Gelände mit sofortiger Wirkung aufgehoben. Der jüngste Regen hat die Wiesen ausreichend befeuchtet. Für die heimischen Wälder gibt es jedoch noch keine Entwarnung. Dorf, 8. Das Liechtensteiner Amt für Bevölkerungsschutz hat das allgemeine Feuerverbot im freien Gelände mit sofortiger Wirkung aufgehoben. Der jüngste Regen hat die Wiesen ausreichend befeuchtet. Für die heimischen Wälder gibt es jedoch noch keine Entwarnung. Dort und in einem Umkreis von 50 Metern bleibt die Lage kritisch.

0: Nachrichtenredaktion. Kenny, was sagt das Wetter?
1: In Vaduz liegen die Temperaturen aktuell bei rund 17 Grad. Der heutige Bereich reicht von etwa 12 bis 22 Grad. Wir erleben am Himmel einen bunten Mix aus ausgedehnten Sonnenphasen und zeitweise dichteren Wolkenfeldern. Von den Bergen her kann sich vereinzelt ein kurzer Schauer auf den Weg machen, überwiegend bleibt es jedoch komplett trocken. Insgesamt dominiert ein sehr freundlicher und angenehmer Wettereindruck. Der Ausblick auf die nächsten zwei Tage verspricht schönes Spätsommerwetter. Am Sonntag bewegen sich die Werte zwischen 11 und 24 Grad bei reichlich Sonnenschein, auch wenn über den Gipfeln ein kurzes Gewitter entstehen kann. Am Montag reicht die Temperaturspanne dann von 12 bis 26 Grad. Dazu gibt es fast ungetrübten Sonnenschein und eine rundum ruhige Wetterlage.
2: Klare Straßen, keine Staus, sicher ankommen.
3: Ich bin Peter Obst bei Radio Vaterland. Z'morga bringt die geballte Ladung frische Energie und genau den richtigen Rhythmus zum Wachwerden. Ein musikalischer Startschuss mit durchweg positiven Tönen steht auf dem Programm. Den schwungvollen Auftakt macht Johannes Oerding mit Kreise.

0: noch unbeschwert mit Olivia Dean und schon fliegen einem die ganz großen Emotionen um die Ohren. Hier ist Philipp Poisel. Wie soll ein Mensch das ertragen?
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Nach Philipp Poissel wird einfach kurz durchgeatmet. Und dann geht es bei Radio Vaterland direkt weiter in Richtung Horizont. Hier ist Gregory Alan Isakov mit The Stable Song. Na.

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1: Schön, dass Sie dabei sind. Hier sind die KI-News mit der Stimme von Niki Stettler. Der Hitzesommer 2026 hat die Schweiz fest im Griff. Ob Ernteausfälle, sterbende Fische oder überhitzte Altersheime, die Not ist groß. In der SRF Arena forderten Betroffene deshalb rasche Maßnahmen. Die Politik bleibt allerdings gespalten. Während Grüne und GLP mehr Klimaschutz verlangen und den Bundesrat kritisieren, warnen SVP und FDP vor Alleingängen. Sie setzen stattdessen auf pragmatische Anpassungen an die Hitze und verlangen einen nationalen Aktionsplan. Die 16-jährigen gehörlosen Zwillinge Simeon und Severin Hug kämpfen bei den Europäischen Jugendspielen im gehörlosen Sport um Medaillen. Die beiden Leichtathleten starten an diesem Samstag im deutschen Hannover über 800 Meter. Für ihr großes Ziel trainieren die Brüder seit dem Frühling intensiv beim örtlichen Turnverein in Willisau gemeinsam mit hörenden Jugendlichen. Trotz körperlicher Herausforderungen, wie etwa einem erschwerten Gleichgewichtssinn, peilen die beiden ehrgeizigen Nachwuchssportler einen Podestplatz an. Das waren die aktuellen Meldungen.

schnellen Runden im Neonlicht mit The Weeknd sind durch. Bei Radio Vaterland steht jetzt der nächste Spurwechsel an. George Ezra übernimmt mit Hold My Girl.

Das war Hold My Girl von George Ezra. In Triesen kommt Bewegung in die Aufarbeitung des Veruntreuungsskandals. Nach langem Schweigen haben Vorsteherin Daniela Ernebeck und Vizevorsteher Dominik Banzer informiert. Ernst & Young lehnte den Auftrag wegen des komplexen rechtlichen Bezugs zu Liechtenstein ab. Nun soll ein neuer Experte noch im September lückenlos klären, wie der ehemalige Finanzleiter 670.000 Franken veruntreuen konnte. Jetzt folgt All of Me von John Legend.

John Legend am Klavier funktioniert einfach. Das musikalische Klima bei Radio Vaterland wechselt nun spürbar, denn Freddie Mercury übernimmt das Mikrofon. Hier ist Queen mit A Winter's Tale. It's

Das war Magia von Alvaro Soler. Hier die Nachrichten von Radio Vaterland. Der Liechtensteiner Landtag hat in Vaduz ein Verkehrskonzept beschlossen, um den täglichen Berufsverkehr zu entlasten. Dafür investiert das Land in 5 Jahren rund 30 Millionen Franken, vor allem in den öffentlichen Nahverkehr. Vizeregierungschefin Sabine Monauni sieht darin einen wichtigen Schritt für die regionale Wirtschaft. Bis zu 2000 Pendler sollen täglich vom Auto auf den Bus umsteigen. Die ersten Bauarbeiten starten im kommenden Frühjahr. Jetzt Joe mit End.

Das war End of Beginning von Joe. Und jetzt eine Nachricht mit historischem Gewicht. Im liechtensteinischen Fürstenhaus dürfen künftig auch Frauen den Thron besteigen. Erbprinz Alois hat das am Staatsfeiertag bekannt gegeben. Die nötige Zweidrittelmehrheit der Familie steht bereits. Eine neue Regel verhindert zugleich, dass die Zahl der stimmberechtigten Mitglieder wächst. Das Hausgesetz gilt ab der nächsten Generation und kommt wohl Anfang September. Es ist 6:53 Uhr. Jetzt in XS mit Never Tear Us Apart.

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4: Es ist 7 Uhr. Kai News, die Stimme von Niki Stettler am Mikrofon. Hallo? Nach dem Europacup aus steht der FC Vaduz in der Meisterschaft vor einer enorm schweren Auswärtsaufgabe. Die Liechtensteiner gastieren bei den heimstarken Young Boys in Bern. Die Vorzeichen sind eindeutig. Während die Berner seit 6 Spielen ungeschlagen sind, kassierte der FCV zuletzt 6 Niederlagen in Serie. Zudem plagen das Team massive Personalsorgen, so fehlt unter anderem Stürmer Sorgic. Dennoch fordert Cheftrainer Marc Schneider von seiner Mannschaft mutigen Offensivfußball, um gegen den haushohen Favoriten bestehen zu können. Im Triesner Veruntreuungsskandal kommt Bewegung in die Aufarbeitung. Vorsteherin Daniela Erne Beck und Vizevorsteher Dominik Banzer haben das weitere Vorgehen skizziert. Das Prüfungsunternehmen Ernst & Young hatte den Auftrag zuvor wegen rechtlicher Hürden abgelehnt. Nun steht die Gemeinde kurz vor einem Vertragsabschluss mit einem neuen Experten. Diese Prüfer sollen noch im September lückenlos aufklären, wie der Ex-Leiter Finanzen rund 670.000 Franken aus der Gemeindekasse veruntreuen konnte. Der Liechtensteiner Landtag hat in Vaduz ein neues Verkehrskonzept beschlossen. Ziel ist es, den täglichen Stau im Berufsverkehr deutlich zu verringern. In den kommenden 5 Jahren fließen dafür rund 30 Millionen Franken, vor allem in den öffentlichen Nahverkehr. Vize-Regierungschefin Sabine Monauni bezeichnet die Pläne als wichtigen Impuls für die regionale Wirtschaft. Durch den Ausbau sollen täglich bis zu 2000 Pendler vom Auto in den Bus wechseln. Die ersten Bauarbeiten starten bereits im kommenden Frühjahr. Historische Wende im liechtensteinischen Fürstenhaus. Künftig können auch weibliche Nachkommen den Thron besteigen und das Land regieren. Diese grundlegende Reform hat Erbprinz Alois am Staatsfeiertag verkündet. Die nötige Zweidrittelmehrheit der fürstlichen Familie hat bereits zugestimmt. Damit die Zahl der stimmberechtigten Familienmitglieder durch die Öffnung nicht unkontrolliert wächst, greift eine begleitende Regelung. Das neue Hausgesetz tritt ab der nächsten Generation in Kraft und wird voraussichtlich Anfang September veröffentlicht. Soweit die Nachrichten. Kenny, was macht das Wetter?
5: In Vaduz liegen die Temperaturen aktuell auf einem angenehmen Niveau. Der heutige Bereich reicht von etwa 12 bis 22 Grad. Am Himmel zeigt sich ein abwechslungsreicher Mix aus längeren sonnigen Phasen und einigen Wolkenfeldern. In Vaduz liegen die Temperaturen aktuell auf einem angenehmen Niveau. Der heutige Bereich reicht von etwa 12 bis 22 Grad. Am Himmel zeigt sich ein abwechslungsreicher Mix aus längeren sonnigen Phasen und einigen Wolkenfeldern. Richtung Berge ist vereinzelt ein kurzer Schauer möglich.

0: spätsommerlicher Wärme. Auch wenn sich über den Gipfeln lokal ein kurzes Gewitter bilden kann. Der Montag bringt uns bei 12 bis 26 Grad dann einen strahlenden und rundum sonnigen Wochenstart.
1: Klare Straßen, keine Staus, sicher ankommen.
2: Ich bin Peter Obst, hier ist Zmorga auf Radio Vaterland. Die Regler sind oben, frische Energie und der beste Soundtrack für einen starken Start liegen bereit. Einfach die Musik spüren und loslegen. Den Auftakt macht Supertramp mit It's

Das war I Got a Woman von Ray Charles. Regen verlegte The Beauty of Jemina am Donnerstag von der Burg Gutenberg in den Balzner Gemeindesaal. Der Stimmung schadete das nicht. Michael Seele erlebte eine Premiere. Nach fast 40 Jahren in Balzers spielte die Band dort erstmals. Wave, Folk und Blues begeisterten das volle Haus. Jetzt 24K Magic Mega Mashup von Bruno Mars, Shakira, The Chainsmokers, 50 Cent, The Weeknd und Fall

Show Me Love von Wisdom C und Bees and Honey macht einfach gute Laune. Bei Radio Vaterland bleibt diese Energie direkt im Raum. Hier sind Cool and the Gang mit K

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1: Bleiben Sie informiert. Hier sind die KI News und die Stimme von Niki Stettler. Hallo. Der Hitzesommer 2026 hat die Schweiz fest im Griff. Ob Ernteausfälle, sterbende Fische oder überhitzte Altersheime, die Not ist groß. In der SRF Arena forderten Betroffene deshalb rasche Maßnahmen. Die Politik bleibt allerdings gespalten. Während Grüne und GLP mehr Klimaschutz verlangen und den Bundesrat kritisieren, warnen SVP und FDP vor Alleingängen. Sie setzen stattdessen auf pragmatische Anpassungen an die Hitze und verlangen einen nationalen Aktionsplan. Die 16-jährigen gehörlosen Zwillinge Simeon und Severin Hug kämpfen bei den Europäischen Jugendspielen im gehörlosen Sport um Medaillen. Die beiden Leichtathleten starten an diesem Samstag im deutschen Hannover über 800 Meter. Für ihr großes Ziel trainieren die Brüder seit dem Frühling intensiv beim örtlichen Turnverein in Willisau gemeinsam mit hörenden Jugendlichen. Trotz körperlicher Herausforderungen, wie etwa einem erschwerten Gleichgewichtssinn, peilen die beiden ehrgeizigen Nachwuchssportler einen Podestplatz an. Das waren die aktuellen Meldungen.

0: Gewöhnlich klingt bei Alex Warren mit Ordinary absolut hervorragend. Es ist 7.33 Uhr, der Kurs bei Radio Vaterland bleibt sonnig und One Republic steuern direkt auf das Good Life zu.
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war 0,79 von Lo und Leduc. Und jetzt ein kurzer Blick auf Liechtenstein. Nach dem Fund einer Tigermücke im Industriegebiet stellt das Amt zusätzliche Fallen auf, um zu prüfen, ob es eine größere Population gibt. Mögliche Brutstätten werden vorsorglich biologisch behandelt. Wichtig für dich und die Betriebe vor Ort: kein stehendes Wasser draußen, Gefäße bitte mindestens einmal pro Woche leeren. Eine akute Gesundheitsgefahr besteht derzeit nicht. Und jetzt Lion Eyes von den Eagles.

Das waren die Eagles mit Lion Eyes. Und jetzt eine Nachricht aus Liechtenstein. 35 junge Berufstalente wurden von Erbprinz Alois auf Schloss Vaduz empfangen. Alle haben ihre Ausbildung mit einer Note von 5,3 oder besser abgeschlossen und durften sich ins Goldene Buch eintragen. Regierungsrat Hubert Büchel nennt den Erfolg essentiell für die heimische Wirtschaft im Kampf gegen den Fachkräftemangel. Das beste Resultat holte ein Landwirt mit der Traumnote 5,8. Und jetzt Beautiful Things von Benson Boone. 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
1: Manche Melodien nisten sich mühelos im Kopf ein, genau wie Beautiful Things von Benson Boone. Bei Radio Vaterland übernimmt das Klavier jetzt die Regie. Hier sind Coldplay mit

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4: Es ist 8 Uhr. Die KI-News mit mir, der Stimme von Niki Stettler. Hallo. Nach dem Europacup aus steht der FC Vaduz in der Meisterschaft vor einer enorm schweren Auswärtsaufgabe. Die Liechtensteiner gastieren bei den heimstarken Young Boys in Bern. Die Vorzeichen sind eindeutig. Während die Berner seit 6 Spielen ungeschlagen sind, kassierte der FCV zuletzt 6 Niederlagen in Serie. Zudem plagen das Team massive Personalsorgen, so fehlt unter anderem Stürmer Sorgic. Dennoch fordert Cheftrainer Marc Schneider von seiner Mannschaft mutigen Offensivfußball, um gegen den haushohen Favoriten bestehen zu können. Im Triesener Veruntreuungsskandal kommt Bewegung in die Aufarbeitung. Vorsteherin Daniela Erne-Beck und Vizevorsteher Dominik Banzer haben das weitere Vorgehen skizziert. Das Prüfungsunternehmen Ernst & Young hatte den Auftrag zuvor wegen rechtlicher Hürden abgelehnt. Nun steht die Gemeinde kurz vor einem Vertragsabschluss mit einem neuen Experten. Diese Prüfer sollen noch im September lückenlos aufklären, wie der Ex-Leiter Finanzen rund 670.000 Franken aus der Gemeindekasse veruntreuen konnte. Der Liechtensteiner Landtag hat in Vaduz ein neues Verkehrskonzept beschlossen. Ziel ist es, den täglichen Stau im Berufsverkehr deutlich zu verringern. In den kommenden 5 Jahren fließen dafür rund 30 Millionen Franken, vor allem in den öffentlichen Nahverkehr. Vize-Regierungschefin Sabine Monauni bezeichnet die Pläne als wichtigen Impuls für die regionale Wirtschaft. Durch den Ausbau sollen täglich bis zu 2000 Pendler vom Auto in den Bus wechseln. Die ersten Bauarbeiten starten bereits im kommenden Frühjahr. Historische Wende im liechtensteinischen Fürstenhaus. Künftig können auch weibliche Nachkommen den Thron besteigen und das Land regieren. Diese grundlegende Reform hat Erbprinz Alois am Staatsfeiertag verkündet. Die nötige Zweidrittelmehrheit der fürstlichen Familie hat bereits zugestimmt. Damit die Zahl der stimmberechtigten Familienmitglieder durch die Öffnung nicht unkontrolliert wächst, greift eine begleitende Regelung. Das neue Hausgesetz tritt ab der nächsten Generation in Kraft und wird voraussichtlich Anfang September veröffentlicht. Jetzt das Wetter. Kenny?
5: In Vaduz liegen die Temperaturen aktuell bei rund 15 Grad. Der heutige Bereich reicht von etwa 12 bis 22 Grad. Wir sehen heute einen abwechslungsreichen Mix aus Sonne und zeitweise dichteren Wolkenfeldern. Gegen Nachmittag können sich von den Bergen her vereinzelt kurze Schauer lösen. Die meiste Zeit bleibt es jedoch komplett trocken. Der Wettereindruck ist damit insgesamt sehr freundlich und angenehm. Am Sonntag wird es mit 11 bis 24 Grad noch etwas wärmer. Es gibt

0: viel Sonnenschein, auch wenn sich über den Gipfeln später ein paar Quellwolken mit lokalen Schauern bilden können. Der Montag bringt uns dann einen trockenen und herrlich sonnigen Start in die neue Woche. Dabei klettern die Werte von morgendlichen 12 auf sommerlich viel Sonnenschein, auch wenn sich über den Gipfeln später ein paar Quellwolken mit lokalen Schauern bilden können. Der Montag bringt uns dann einen trockenen und herrlich sonnigen Start in die neue Woche. Dabei klettern die Werte von morgendlichen 12 auf sommerliche 26 Grad.
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Das war Crazy von Gnarls Barkley. Jetzt heißt es Aufatmen im freien Gelände, aber noch keine Entwarnung für die Wälder. Das Amt für Bevölkerungsschutz hat das allgemeine Feuerverbot mit sofortiger Wirkung aufgehoben. Der Regen hat die offenen Flächen ausreichend befeuchtet. Im Wald und in Waldnähe bleibt es kritisch. Gefahrenstufe 4 von 5. Offenes Feuer, Rauchen und Grillieren im Umkreis von 50 Metern bleiben streng verboten. Für Entspannung braucht es deutlich mehr Niederschlag. Und jetzt Taylor Swift mit Lover.

Das war Lover von Taylor Swift. Gefühlvoll und jetzt wird's festlich. Am Freitag haben sich 35 junge Berufstalente auf Schloss Vaduz ins Goldene Buch eingetragen. Erbprinz Alois ehrte damit herausragende Lehrabschlüsse, alle mit der Spitzennote 5,3 oder besser. Wirtschaftsminister Hubert Büchel betonte, gerade im Fachkräftemangel sind bestens ausgebildete junge Menschen für Liechtensteins Wirtschaft Gold wert. Und jetzt ABC 123 von Jackson 5.

Bei Toto und 99 einfach laut mitzusingen ist fast schon eine ungeschriebene Regel. Radio Vaterland lässt die Musik nahtlos weiterlaufen. Hier kommt Luke Sital Singh mit Fail.

Das war Luke Sital Singh mit Fail for You. Und jetzt wird sportlich. Der Liechtensteiner Erstligist USV steht vor einer kniffligen Auswärtsaufgabe beim FC Baden. Die Aargauer sind nach 2 Meisterschaftsspielen noch ungeschlagen. USV-Cheftrainer Patrick Winkler muss nach einer gelb-roten Karte für eine Partie auf die Tribüne. Sein Team kann auf dem Platz aber aus dem Vollen schöpfen. Keine Verletzten, keine gesperrten Spieler. 3 Punkte sind das Ziel. Jetzt Miles Smith mit Stargazing.

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1: Sie hören die Stimme von Niki Stettler mit den aktuellen KI-News. Hallo, die USA stecken mit 40 Billionen Dollar tief in der Schuldenfalle, während sich wichtige Geldgeber leise abwenden. Allen voran China. Seit 2013 hat Peking seine Investitionen in amerikanische Staatsanleihen mehr als halbiert. Auch aus der Schweiz fließt weniger Kapital über den Atlantik. Zwar winken hohe Zinsen, doch die erdrückende Schuldenlast schreckt ab, weil gleichzeitig die US-Notenbank bremst und Tech-Giganten lukrativere Alternativen bieten, wird die gigantische Refinanzierung für Washington zusehends zum Drahtseilakt. Im Umfeld von Ex-Präsident Donald Trump gewinnt die 35-jährige Natalie Harp zunehmend an Einfluss. Durch absolute Loyalität ist die ehemalige Fernsehmoderatorin in das innere Machtzentrum aufgestiegen. Sie weicht kaum noch von Trumps Seite und steuert maßgeblich seinen Kanal auf dem sozialen Netzwerk Truth Social. Dort verbreitet sie nach seinen Vorgaben auch gezielte Angriffe auf politische Gegner. Der steile Aufstieg der Beraterin verdeutlicht, dass bedingungslose Treue ein zentraler Maßstab für eine Karriere an der Seite von Donald Trump ist, soweit das Aktuellste.

Don McLean hinterlässt mit Vincent eine wunderbar ruhige Stimmung. Um 8.37 Uhr darf bei Radio Vaterland jetzt aber wieder vom großen Reichtum geträumt werden. 77 Bombay Street übernehmen mit 47 Millionären.

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4: Es ist wieder 9 Uhr. KI News am Puls der Zeit mit der Stimme von Niki Stettler. Hallo. Nach dem Europacup aus steht der FC Vaduz in der Meisterschaft vor einer enorm schweren Auswärtsaufgabe. Die Liechtensteiner gastieren bei den heimstarken Young Boys in Bern. Die Vorzeichen sind eindeutig. Während die Berner seit 6 Spielen ungeschlagen sind, kassierte der FCV zuletzt 6 Niederlagen in Serie. Zudem plagen das Team massive Personalsorgen, so fehlt unter anderem Stürmer Sorgic. Dennoch fordert Cheftrainer Marc Schneider von seiner Mannschaft mutigen Offensivfußball, um gegen den haushohen Favoriten bestehen zu können. Im Triesner Veruntreuungsskandal kommt Bewegung in die Aufarbeitung. Vorsteherin Daniela Erne Beck und Vizevorsteher Dominik Banzer haben das weitere Vorgehen skizziert. Das Prüfungsunternehmen Ernst & Young hatte den Auftrag zuvor wegen rechtlicher Hürden abgelehnt. Nun steht die Gemeinde kurz vor einem Vertragsabschluss mit einem neuen Experten. Diese Prüfer sollen noch im September lückenlos aufklären, wie der Ex-Leiter Finanzen rund 670.000 Franken aus der Gemeindekasse veruntreuen konnte. Der Liechtensteiner Landtag hat in Vaduz ein neues Verkehrskonzept beschlossen. Ziel ist es, den täglichen Stau im Berufsverkehr deutlich zu verringern. In den kommenden 5 Jahren fließen dafür rund 30 Millionen Franken, vor allem in den öffentlichen Nahverkehr. Vize-Regierungschefin Sabine Monauni bezeichnet die Pläne als wichtigen Impuls für die regionale Wirtschaft. Durch den Ausbau sollen täglich bis zu 2000 Pendler vom Auto in den Bus wechseln. Die ersten Bauarbeiten starten bereits im kommenden Frühjahr. Historische Wende im liechtensteinischen Fürstenhaus. Künftig können auch weibliche Nachkommen den Thron besteigen und das Land regieren. Diese grundlegende Reform hat Erbprinz Alois am Staatsfeiertag verkündet. Die nötige Zweidrittelmehrheit der fürstlichen Familie hat bereits zugestimmt. Damit die Zahl der stimmberechtigten Familienmitglieder durch die Öffnung nicht unkontrolliert wächst, greift eine begleitende Regelung. Das neue Hausgesetz tritt ab der nächsten Generation in Kraft und wird voraussichtlich Anfang September veröffentlicht. Soweit die Nachrichten. Kenny, wie geht's dem Wetter?
5: In Vaduz liegen die Temperaturen aktuell bei rund 17 Grad. Der heutige Bereich reicht von etwa 12 bis 22 Grad. Der Himmel präsentiert sich mit einem bunten Mix aus längeren sonnigen Phasen und zeitweise dichteren Wolkenfeldern. Punktuell sind einzelne Regentropfen nicht völlig ausgeschlossen. Insgesamt überwiegt aber ein sehr freundlicher und angenehmer Wettereindruck. Am Sonntag wird es überwiegend sonnig und spätsommerlich warm, bei Werten zwischen 11 und 24 Grad. Auch wenn sich über den Bergen am Nachmittag lokale Quellwolken mit kurzen Schauern bilden können. Der Montag startet dann strahlend sonnig und trocken in die neue Woche. Die Temperaturen klettern dabei auf milde 12 bis sommerliche 26 Grad.
6: Klare Straßen, keine Staus, sicher ankommen.
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Schluss macht Redaktorin Desiree Vogt einen Selbstversuch zum Rauchstoppen. Begleitet von Rauchstoppberaterin Sandra Lauterer erlebt sie die ersten harten Tage. Nach mehr als 43 Stunden ohne Zigarette, vor allem mit extremer Erschöpfung und starkem Verlangen. Der Fokus liegt auf einem einfachen Vorsatz: nur heute nicht rauchen. Jetzt bringt James Brown mit I Got You ordentlich Energie.

Das war A Whiter Shade of Pale von Procol Harum. Und atmosphärisch geht's weiter mit einer Konzertgeschichte aus Liechtenstein. Regen verlegte den Auftritt von The Beauty of Gemina von der Burg Gutenberg in den Balzner Gemeindesaal. Der Stimmung schadete das überhaupt nicht. Der restlos volle Saal feierte Wave, Folk und Blues. Für Frontmann Michael Seele war es eine Premiere, obwohl er seit fast 40 Jahren in Balzers lebt. Jetzt Mrs. Robinson von Simon & Garfunkel.

Mrs. Robinson von Simon und Garfunkel. Den Refrain summt man oft völlig unbewusst noch stundenlang weiter. Ed Sheeran singt bei Radio Vaterland jetzt über die kleinen alltäglichen Schwächen. Hier kommt Bad Habits.

Und nach Bad Habits wird's jetzt richtig spannend. Der Liechtensteiner Rennfahrer Matthias Kaiser und sein Team Algarve Pro Racing arbeiten hart fürs Rennen am Sonntag. Beim Training am Freitagvormittag zählt neben schnellen Boxenstops vor allem die Datenanalyse. Kaiser wertet mit der Teamchefin an 6 Bildschirmen Reifentemperaturen und weitere Echtzeitdaten aus. Streng geheim und vielleicht der entscheidende Vorteil. Jetzt Madonna für euch. Like a Prayer.

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1: Hallo, Sie hören die KI News. Ich bin die Stimme von Niki Stettler. Israelische Persönlichkeiten fordern vom Schweizer Bundesrat einen sofortigen Importstopp für Waren aus israelischen Siedlungen in den besetzten Gebieten. In einem offenen Brief stützen sie sich auf ein aktuelles Gutachten des Internationalen Gerichtshofs. Derzeit kennt die Schweiz kein solches Verbot, sondern lediglich eine Deklarationspflicht für bestimmte Güter. Ein eigenständiger Importstopp ist rechtlich nicht möglich, da das Gesetz nur die Übernahme internationaler Sanktionen erlaubt. Im Jahr 2025 importierte die Schweiz aus den besetzten Gebieten Güter für 1 Million Franken. Die USA stecken mit 40 Billionen Dollar tief in der Schuldenfalle, während sich wichtige Geldgeber leise abwenden. Allen voran China. Seit 2013 hat Peking seine Investitionen in amerikanische Staatsanleihen mehr als halbiert. Auch aus der Schweiz fließt weniger Kapital über den Atlantik. Zwar winken hohe Zinsen, doch die erdrückende Schuldenlast schreckt ab, weil gleichzeitig die US-Notenbank bremst und Tech-Giganten lukrativere Alternativen bieten, wird die gigantische Refinanzierung für Washington zusehends zum Drahtseilakt. Das waren die Nachrichten.

0: tief Fernweh. Bei Radio Vaterland packen jetzt aber die Rolling Stones ihre Instrumente aus. Hier ist Satisfaction.
1: Mei, ist das schön.

Das war Let's Dance von David Bowie. Und jetzt wird's festlich bei uns. 35 junge Berufstalente aus Liechtenstein sind am Freitag von Erbprinz Alois auf Schloss Vaduz empfangen worden. Alle haben ihre Lehre mit mindestens 5,3 abgeschlossen und durften sich ins Goldene Buch eintragen. Regierungsrat Hubert Büchel nennt solche Erfolge essentiell im Kampf gegen den Fachkräftemangel. Die Bestnote, 5,8, holte übrigens ein Landwirt. Und jetzt Jumpin' Jack Flash von den Rolling Stones. What?

0: Die Rolling Stones wirbeln mit Jumping Jack Flash ordentlich Staub auf. Bei Radio Vaterland darf sich der Puls jetzt wieder einpendeln. Hier sind Pink Floyd mit Comfortably Numb.
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4: Es ist 10 Uhr. Kurz reingehört, die Stimme von Niki Stettler mit den neuesten KI-News. Hallo. Nach dem Europacup aus steht der FC Vaduz in der Meisterschaft vor einer enorm schweren Auswärtsaufgabe. Die Liechtensteiner gastieren bei den heimstarken Young Boys in Bern. Die Vorzeichen sind eindeutig. Während die Berner seit 6 Spielen ungeschlagen sind, kassierte der FCV zuletzt 6 Niederlagen in Serie. Zudem plagen das Team massive Personalsorgen, so fehlt unter anderem Stürmer Sorgic. Dennoch fordert Cheftrainer Marc Schneider von seiner Mannschaft mutigen Offensivfußball, um gegen den haushohen Favoriten bestehen zu können. Im Triesner Veruntreuungsskandal kommt Bewegung in die Aufarbeitung. Vorsteherin Daniela Erne-Beck und Vizevorsteher Dominik Banzer haben das weitere Vorgehen skizziert. Das Prüfungsunternehmen Ernst & Young hatte den Auftrag zuvor wegen rechtlicher Hürden abgelehnt. Nun steht die Gemeinde kurz vor einem Vertragsabschluss mit einem neuen Experten. Diese Prüfer sollen noch im September lückenlos aufklären, wie der Ex-Leiter Finanzen rund 670.000 Franken aus der Gemeindekasse veruntreuen konnte. Der Liechtensteiner Landtag hat in Vaduz ein neues Verkehrskonzept beschlossen. Ziel ist es, den täglichen Stau im Berufsverkehr deutlich zu verringern. In den kommenden 5 Jahren fließen dafür rund 30 Millionen Franken, vor allem in den öffentlichen Nahverkehr. Vize-Regierungschefin Sabine Monauni bezeichnet die Pläne als wichtigen Impuls für die regionale Wirtschaft. Durch den Ausbau sollen täglich bis zu 2000 Pendler vom Auto in den Bus wechseln. Die ersten Bauarbeiten starten bereits im kommenden Frühjahr. Historische Wende im liechtensteinischen Fürstenhaus. Künftig können auch weibliche Nachkommen den Thron besteigen und das Land regieren. Diese grundlegende Reform hat Erbprinz Alois am Staatsfeiertag verkündet. Die nötige Zweidrittelmehrheit der fürstlichen Familie hat bereits zugestimmt. Damit die Zahl der stimmberechtigten Familienmitglieder durch die Öffnung nicht unkontrolliert wächst, greift eine begleitende Regelung. Das neue Hausgesetz tritt ab der nächsten Generation in Kraft und wird voraussichtlich Anfang September veröffentlicht. Soweit die Nachrichten. Kenny, wie geht's dem Wetter?
5: In Vaduz liegen die Temperaturen aktuell bei rund 17 Grad. Der heutige Bereich reicht von etwa 12 bis 22 Grad. Dazu zeigt sich am Himmel ein abwechslungsreiches Spiel aus längeren sonnigen Phasen und zeitweise dichteren Wolkenfelden. Punktuell ist zwar der eine oder andere kurze Regenschauer möglich, insgesamt erwartet uns aber ein recht freundlicher und angenehmer Wettereindruck. Am Sonntag scheint dann bei Werten zwischen 11 und 24 Grad häufig die Sonne. Lediglich über den Bergen kann sich lokal mal ein Schauer oder ein kurzes Gewitter bilden. Der Montag bringt einen rundum sonnigen und trockenen Wochenauftakt. Dabei bewegen sich die Temperaturen zwischen 12 und sommerlichen 26 Grad.
6: Klare Straßen, keine Staus, sicher ankommen –

Titanium hat gerade noch ordentlich aufgedreht. Bei Radio Vaterland reicht jetzt aber eine simple Akustikgitarre völlig aus. Extreme übernehmen mit More Than Words.

Das imaginäre Surfbrett liegt um 10.17 Uhr jedenfalls schon bereit. Extreme räumen nach More Than Words den Platz für die Beach Boys und Surfing.

Diamond bringt den Stimmungspegel bei Radio Vaterland zuverlässig nach oben. Diese Energie bleibt direkt hier erhalten. Es wechselt nur schnell der Kontinent. Hier sind The Bangles mit Walk.

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1: Sie hören die Stimme von Niki Stettler mit den aktuellen KI-News. Hallo! Israelische Persönlichkeiten fordern vom Schweizer Bundesrat einen sofortigen Importstopp für Waren aus israelischen Siedlungen in den besetzten Gebieten. In einem offenen Brief stützen sie sich auf ein aktuelles Gutachten des Internationalen Gerichtshofs. Derzeit kennt die Schweiz kein solches Verbot, sondern lediglich eine Deklarationspflicht für bestimmte Güter. Ein eigenständiger Importstopp ist rechtlich nicht möglich, da das Gesetz nur die Übernahme internationaler Sanktionen erlaubt. Im Jahr 2025 importierte die Schweiz aus den besetzten Gebieten Güter für 1 Million Franken. Die USA stecken mit 40 Billionen Dollar tief in der Schuldenfalle, während sich wichtige Geldgeber

leise abwenden. Allen voran China. Seit 2013 hat Peking seine Investitionen in amerikanische Staatsanleihen mehr als halbiert. Auch aus der Schweiz fließt weniger Kapital über den Atlantik. Zwar winken hohe Zinsen, doch die erdrückende Schuldenlast schreckt ab. Weil gleichzeitig die US-Notenbank bremst und Tech-Giganten lukrativere Alternativen bieten, wird die gigantische Refinanzierung für Washington zusehends zum Drahtseilakt. Das waren die aktuellen Meldungen.

geht's sportlich weiter. Der Liechtensteiner Erstligist USV steht vor einer kniffligen Auswärtsaufgabe beim FC Baden. Die Aargauer sind nach 2 Spielen noch ungeschlagen. Bitter für den USV, Cheftrainer Patrick Winkler muss nach seiner gelb-roten Karte für eine Partie auf die Tribüne. Auf dem Platz gibt's dafür volle Auswahl. Keine Verletzten, keine Sperren. Es ist 10:34 Uhr und jetzt kommt Michael Jackson mit Black or White.

Michael Jackson hat mit Black or White ordentlich Tempo vorgelegt. Um 10.38 Uhr nimmt Radio Vaterland diesen Schwung einfach direkt mit. Hier sind Wham! Mit Wake Me Up Before You Go Go.

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4: Schon 11 Uhr. Die KI-News mit der Stimme von Niki Stettler. Hallo. Nach dem Europacup aus steht der FC Vaduz in der Meisterschaft vor einer enorm schweren Auswärtsaufgabe. Die Liechtensteiner gastieren bei den heimstarken Young Boys in Bern. Die Vorzeichen sind eindeutig. Während die Berner seit 6 Spielen ungeschlagen sind, kassierte der FCV zuletzt 6 Niederlagen in Serie. Zudem plagen das Team massive Personalsorgen, so fehlt unter anderem Stürmer Sorgic. Dennoch fordert Cheftrainer Marc Schneider von seiner Mannschaft mutigen Offensivfußball, um gegen den haushohen Favoriten bestehen zu können. Im Triesener Veruntreuungsskandal kommt Bewegung in die Aufarbeitung. Vorsteherin Daniela Erne Beck und Vizevorsteher Dominik Banzer haben das weitere Vorgehen skizziert. Das Prüfungsunternehmen Ernst & Young hatte den Auftrag zuvor wegen rechtlicher Hürden abgelehnt. Nun steht die Gemeinde kurz vor einem Vertragsabschluss mit einem neuen Experten. Diese Prüfer sollen noch im September lückenlos aufklären, wie der Ex-Leiter Finanzen rund 670.000 Franken aus der Gemeindekasse veruntreuen konnte. Der Liechtensteiner Landtag hat in Vaduz ein neues Verkehrskonzept beschlossen. Ziel ist es, den täglichen Stau im Berufsverkehr deutlich zu verringern. In den kommenden 5 Jahren fließen dafür rund 30 Millionen Franken, vor allem in den öffentlichen Nahverkehr. Vize-Regierungschefin Sabine Monauni bezeichnet die Pläne als wichtigen Impuls für die regionale Wirtschaft. Durch den Ausbau sollen täglich bis zu 2000 Pendler vom Auto in den Bus wechseln. Die ersten Bauarbeiten starten bereits im kommenden Frühjahr. Historische Wende im liechtensteinischen Fürstenhaus. Künftig können auch weibliche Nachkommen den Thron besteigen und das Land regieren. Diese grundlegende Reform hat Erbprinz Alois am Staatsfeiertag verkündet. Die nötige Zweidrittelmehrheit der fürstlichen Familie hat bereits zugestimmt. Damit die Zahl der stimmberechtigten Familienmitglieder durch die Öffnung nicht unkontrolliert wächst, greift eine begleitende Regelung. Das neue Hausgesetz tritt ab der nächsten Generation in Kraft und wird voraussichtlich Anfang September veröffentlicht. Weiter mit dem Wetter, Kenny.
5: In Vaduz liegen die Temperaturen aktuell bei rund 18 Grad. Der heutige Bereich reicht von etwa 12 bis 22 Grad. Dazu zeigt sich der Himmel in einem munteren Wechselspiel aus längeren sonnigen Phasen und zeitweise dichteren Wolkenfeldern. Vereinzelt kann auch mal ein kurzer Regenschauer durchziehen. Insgesamt bleibt der Wettereindruck aber wechselhaft und sehr freundlich. Am Sonntag gibt es viel Sonnenschein und spätsommerliche Wärme, wobei die Werte zwischen 11 und 24 Grad pendeln. Lediglich über den Bergen sind im weiteren Tagesverlauf einzelne Schauer oder Gewitter möglich. Abseits davon bleibt es trocken. Der Montag bringt dann einen strahlenden und ruhigen Wochenstart. Bei Tiefstwerten von 12 und sommerlichen Höchstwerten um 26 Grad bleibt es durchweg sonnig und angenehm warm.
6: Ich würde sagen, es kann so bleiben. Keine Verkehrsnachrichten. Gute Fahrt.

Der Schirm kann nach Creedence Clearwater Revival getrost wieder zu. Bei Radio Vaterland bleibt es trocken und Phil Collins übernimmt. Hier ist You Can't Hurry Love.

Wenn die Boxen schon so wunderbar warm gelaufen sind, darf das Volume nach Lenny Kravitz gerne oben bleiben. Radio Vaterland legt direkt nach mit Jimi Hendrix und All Along the Watchtower.

Das war Stolen Dance von Milky Chance. Und von tanzbaren Klängen geht's jetzt zu einer Konzertgeschichte aus Liechtenstein. Regen verlegte den Auftritt von The Beauty of Gemina am Donnerstagabend vom Innenhof der Burg Gutenberg in den Balzner Gemeindesaal. Der Stimmung schadete das überhaupt nicht. Für Frontmann Michael Seele war es trotz fast 40 Jahren in Balzers eine Premiere. Zum ersten Mal spielte die Band dort, vor vollem Haus. Jetzt Oasis mit Don't Look Back in

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1: Willkommen zur Übersicht. KI News mit der Stimme von Niki Stettler am Mikrofon. Israelische Persönlichkeiten fordern vom Schweizer Bundesrat einen sofortigen Importstopp für Waren aus israelischen Siedlungen in den besetzten Gebieten. In einem offenen Brief stützen sie sich auf ein aktuelles Gutachten des Internationalen Gerichtshofs. Derzeit kennt die Schweiz kein solches Verbot, sondern lediglich eine Deklarationspflicht für bestimmte Güter. Ein eigenständiger Importstopp ist rechtlich nicht möglich, da das Gesetz nur die Übernahme internationaler Sanktionen erlaubt. Im Jahr 2025 importierte die Schweiz aus den besetzten Gebieten Güter für 1 Million Franken. Die USA stecken mit 40 Billionen Dollar tief in der Schuldenfalle, während sich wichtige Geldgeber leise abwenden. Allen voran China. Seit 2013 hat Peking seine Investitionen in amerikanische Staatsanleihen mehr als halbiert. Auch aus der Schweiz fließt weniger Kapital über den Atlantik. Zwar winken hohe Zinsen, doch die erdrückende Schuldenlast schreckt ab. Weil gleichzeitig die US-Notenbank bremst und Tech-Giganten lukrativere Alternativen bieten, wird die gigantische Refinanzierung für Washington zusehends zum Drahtseilakt.

Chappell Roan liefert mit Good Luck Babe einen garantierten Ohrwurm. Bei Radio Vaterland reißt diese gute Laune gar nicht erst ab. Hier ist Billy Joel mit Uptown.

war Uptown Girl von Billy Joel. Und jetzt wird's ernst. Ein Selbstversuch am Landesspital Vaduz zeigt, wie hart ein Rauchstopp sein kann. Begleitet von Rauchstoppberaterin Sandra Lauterer kämpft sich unsere Redaktorin Desiree Vogt durch die ersten kritischen Tage. Statt an einen lebenslangen Verzicht zu denken, lautet der Vorsatz: nur heute nicht rauchen. Nach über 43 Stunden sind Erschöpfung und Verlangen stark. Mit mentalen Strategien soll der Weg in die Rauchfreiheit gelingen. Und jetzt Elvis Presley mit Jailhouse Rock.

Das war Jailhouse Rock von Elvis Presley. Und jetzt wird's sportlich. Der Liechtensteiner Rennfahrer Matthias Kaiser und sein Team Algarve Pro Racing tüfteln intensiv fürs Rennen am Sonntag. Beim Training heute Vormittag zählen perfekte Boxenstops und geheime Echtzeitdaten. Von Reifentemperaturen bis zur Rennstrategie. Kaiser wertet sie mit der Teamchefin an 6 Bildschirmen aus. Ob das der entscheidende Vorteil wird? Wir bleiben dran. Jetzt Living on a Prayer von Bon Jovi.

Manchmal muss man die Musik einfach ein bisschen lauter aufdrehen. Bon Jovi hat das gerade perfekt vorgemacht. Bei Radio Vaterland übernehmen jetzt Katrina and the Waves mit

pure Sonnenschein von Katrina and the Waves wärmt wunderbar. Ein kleiner Kontrast schadet jetzt bei Radio Vaterland trotzdem nicht. Ganz ohne Tränen. The Cure mit Boys Don't

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4: Es ist 12 Uhr. Hallo, die KI-News begleiten Sie durch den Tag mit der Stimme von Niki Stettler. Nach dem Europacup aus steht der FC Vaduz in der Meisterschaft vor einer enorm schweren Auswärtsaufgabe. Die Liechtensteiner gastieren bei den heimstarken Young Boys in Bern. Die Vorzeichen sind eindeutig. Während die Berner seit 6 Spielen ungeschlagen sind, kassierte der FCV zuletzt 6 Niederlagen in Serie. Zudem plagen das Team massive Personalsorgen, so fehlt unter anderem Stürmer Sorgic. Dennoch fordert Cheftrainer Marc Schneider von seiner Mannschaft mutigen Offensivfußball, um gegen den haushohen Favoriten bestehen zu können. Im Triesner Veruntreuungsskandal kommt Bewegung in die Aufarbeitung. Vorsteherin Daniela Erne-Beck und Vizevorsteher Dominik Banzer haben das weitere Vorgehen skizziert. Das Prüfungsunternehmen Ernst & Young hatte den Auftrag zuvor wegen rechtlicher Hürden abgelehnt. Nun steht die Gemeinde kurz vor einem Vertragsabschluss mit einem neuen Experten. Diese Prüfer sollen noch im September lückenlos aufklären, wie der Ex-Leiter Finanzen rund 670.000 Franken aus der Gemeindekasse veruntreuen konnte. Der Liechtensteiner Landtag hat in Vaduz ein neues Verkehrskonzept beschlossen. Ziel ist es, den täglichen Stau im Berufsverkehr deutlich zu verringern. In den kommenden 5 Jahren fließen dafür rund 30 Millionen Franken, vor allem in den öffentlichen Nahverkehr. Vize-Regierungschefin Sabine Monauni bezeichnet die Pläne als wichtigen Impuls für die regionale Wirtschaft. Durch den Ausbau sollen täglich bis zu 2000 Pendler vom Auto in den Bus wechseln. Die ersten Bauarbeiten starten bereits im kommenden Frühjahr. Historische Wende im liechtensteinischen Fürstenhaus. Künftig können auch weibliche Nachkommen den Thron besteigen und das Land regieren. Diese grundlegende Reform hat Erbprinz Alois am Staatsfeiertag verkündet. Die nötige Zweidrittelmehrheit der fürstlichen Familie hat bereits zugestimmt. Damit die Zahl der stimmberechtigten Familienmitglieder durch die Öffnung nicht unkontrolliert wächst, greift eine begleitende Regelung. Das neue Hausgesetz tritt ab der nächsten Generation in Kraft und wird voraussichtlich Anfang September veröffentlicht.
5: Besten Dank, Niki. In Vaduz liegen die Temperaturen aktuell bei rund 17 Grad. Der heutige Bereich reicht von etwa 12 bis 22 Grad. Am Himmel zeigt sich ein abwechslungsreicher Mix aus sonnigen Phasen und zeitweise dichteren Wolkenfeldern. Punktuell kann es im Tagesverlauf auch mal einen kurzen Regenschauer geben. Insgesamt ergibt das einen recht freundlichen, aber leicht wechselhaften Wettereindruck. Morgen am Sonntag wird es überwiegend sonnig und spätsommerlich warm bei Werten zwischen 11 und 24 Grad. Über den Bergen können sich nachmittags ein paar Quellwolken mit lokalen Schauern oder kurzen Gewittern bilden. Ansonsten bleibt es trocken. Zum Wochenstart am Montag erwartet uns dann ein rundum angenehmer und sehr sonniger Tag. Es ziehen nur ganz vereinzelt harmlose Wolken durch und die Temperaturen klettern auf sommerliche 12 bis 26 Grad.
6: Ich würde sagen, es kann so bleiben. Keine Verkehrsnachrichten. Gute Fahrt!
7: Hier ist Mittag auf Radio Vaterland. Ich bin Eva Wehner-Weser. Pure Entspannung, beste Stimmung und die perfekten Hits für eine wunderbare Pause. Genau das steht jetzt an. Den musikalischen Startschuss liefert Teddy Swims mit Lose Control.

To be square wippt der Fuß im Studio fast schon automatisch mit. Radio Vaterland packt jetzt eine ziemlich unerwartete Kombi obendrauf. Lady Gaga und Bruno Mars mit Die with a Smile.

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1: Kurz reingehört, die Stimme von Niki Stettler mit den neuesten KI-News. Hallo, der Iran gewährt mehreren irakischen Öltankern die freie Durchfahrt durch die Straße von Hormus. Inmitten der angespannten Lage sendet Teheran damit ein strategisches Signal. Gleichzeitig verschärft sich der diplomatische Konflikt mit den Vereinigten Staaten. Der iranische Außenamtssprecher Ismail Baghai verurteilt den von den USA angekündigten Wirtschaftskrieg als Verstoß gegen das Völkerrecht. US-Präsident Donald Trump reagiert kühl und erklärt, die iranische Führung sei noch nicht bereit für ein handfestes Abkommen. Israelische Persönlichkeiten fordern vom Schweizer Bundesrat einen sofortigen Importstopp für Waren aus israelischen Siedlungen in den besetzten Gebieten. In einem offenen Brief stützen sie sich auf ein aktuelles Gutachten des Internationalen Gerichtshofs. Derzeit kennt die Schweiz kein solches Verbot, sondern lediglich eine Deklarationspflicht für bestimmte Güter. Ein eigenständiger Importstopp ist rechtlich nicht möglich, da das Gesetz nur die Übernahme internationaler Sanktionen erlaubt. Im Jahr 2025 importierte die Schweiz aus den besetzten Gebieten Güter für 1 Million Franken. Das war das Neueste aus der Nachrichtenredaktion.

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1: Jimmy Cliff hat die Hängematte gerade schon wunderbar aufgespannt. Bei Radio Vaterland bleibt die Sonnenbrille deshalb einfach auf der Nase. Smash Mouth übernehmen mit dem 2017 Remix von Walking on the Sun.

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4: Schon 13 Uhr. Die Stimme von Niki Stettler für die KI-News. Legen wir los. Hallo. In Mauren rollen bald die Bagger. Wegen diverser Belagsschäden wird die Riedstraße ab dem 26. August komplett erneuert. Die Sanierung dauert rund einen Monat und soll am 25. September 2026 abgeschlossen sein. Autofahrer brauchen in dieser Zeit etwas Geduld. Der Verkehr wird einspurig über eine Ampel geregelt. Die Zufahrt zu den anliegenden Gebäuden bleibt jedoch durchgehend gewährleistet. Wer zu Fuß oder mit dem Fahrrad unterwegs ist, wird je nach Baufortschritt lokal umgeleitet. Nach dem Europacup aus steht der FC Vaduz in der Meisterschaft vor einer enorm schweren Auswärtsaufgabe. Die Liechtensteiner gastieren bei den heimstarken Young Boys in Bern. Die Vorzeichen sind eindeutig. Während die Berner seit 6 Spielen ungeschlagen sind, kassierte der FCV zuletzt 6 Niederlagen in Serie. Zudem plagen das Team massive Personalsorgen, so fehlt unter anderem Stürmer Sorgic.

0: Dennoch fordert Cheftrainer Mark Schneider von seiner Mannschaft mutigen Offensivfußball, um gegen den haushohen Favoriten bestehen zu können. Im Triesener Veruntreuungsskandal kommt Bewegung in die Aufarbeitung. Vorsteherin Daniela Erne-Beck und Vizevorsteher Dominik Banzer haben das weitere Vorgehen skizziert. Das Prüfungsunternehmen Ernst & Young hatte den Auftrag zuvor wegen rechtlicher Hürden abgelehnt. Nun steht die Gemeinde kurz vor einem Vertragsabschluss mit einem neuen Experten. Diese Prüfer sollen noch im September lückenlos aufklären, wie der Ex-Leiter Finanzen rund 670.000 Franken aus der Gemeindekasse veruntreuen konnte. Historische Wende im liechtensteinischen Fürstenhaus. Künftig können auch weibliche Nachkommen den Thron besteigen und das Land regieren. Diese grundlegende Reform hat Erbprinz Alois am Staatsfeiertag verkündet. Die nötige Zweidrittelmehrheit der fürstlichen Familie hat bereits zugestimmt. Damit die Zahl der stimmberechtigten Familienmitglieder durch die Öffnung nicht unkontrolliert wächst, greift eine begleitende Regelung. Das neue Hausgesetz tritt ab der nächsten Generation in Kraft und wird voraussichtlich Anfang September veröffentlicht. Das war das Neueste aus der Nachrichtenredaktion. Kenny, was sagt das Wetter?
1: In Vaduz liegen die Temperaturen aktuell bei rund 20 Grad. Der heutige Bereich reicht von etwa 12 bis 22 Grad. Der Himmel präsentiert sich heute mit einem bunten Mix aus längeren sonnigen Phasen und dichteren Wolkenfeldern. Zwar sind punktuell ein paar kurze Schauer möglich, insgesamt überwiegt aber ein sehr freundlicher und angenehmer Wettereindruck. Am Sonntag wird es mit 11 bis 24 Grad noch etwas wärmer. Es scheint häufig die Sonne, auch wenn sich über den Bergen später am Tag vereinzelt Schauer oder Gewitter bilden können. Die neue Woche startet am Montag dann wunderbar sommerlich. Bei 12 bis 26 Grad dürfen wir uns auf viel Sonnenschein und trockenes Wetter freuen, das nur ganz selten von harmlosen Schönwetterwolken begleitet wird.
2: Klare Straßen, keine Staus, sicher ankommen.
3: Hier ist Radio Vaterland mit dem Zmittag. Ich bin Eva Wehner-Weser und sorge für die ideale musikalische Begleitung zur wohlverdienten Pause. Entspannung und die größten Hits stehen jetzt ganz oben auf der Playlist. Den perfekten Sound dafür liefert Alicia Keys mit No One.

Das war Venice Queen von den Red Hot Chili Peppers. Und jetzt ein Blick nach Liechtenstein. Der Landtag hat in Vaduz ein umfassendes Verkehrskonzept beschlossen. Rund 30 Millionen Franken fließen in den nächsten 5 Jahren vor allem in den öffentlichen Nahverkehr. Bis zu 2000 Pendler sollen täglich vom Auto auf den Bus umsteigen. Die ersten Bauarbeiten starten schon im kommenden Frühjahr. Und jetzt geht's weiter mit Tame Impala und The Less I Know, The Better.

Das war Every Morning von Sugar Ray und jetzt wird's sportlich. Der Liechtensteiner Erstligist USV steht vor einer kniffligen Auswärtsaufgabe beim FC Baden. Die Aargauer sind nach 2 Spielen noch ungeschlagen. USV-Cheftrainer Patrick Winkler muss nach einer gelb-roten Karte für eine Partie gesperrt von der Tribüne aus zuschauen. Auf dem Platz ist dafür alles bereit. Keine Verletzten, keine Gesperrten, 3 Punkte sind das Ziel. Und jetzt kommt Honey Boy von Purple Disco Machine, Benjamin Ingrosso featured Nile Rodgers und Chancia.

Heute von 13 bis 16 Uhr gilt es auf der Freizeitanlage Großer Bünd in Gambrin-Bändern, einen Drachen zu bezwingen. Ebenfalls ab 13 und bis 17 Uhr zeigt der Kunstraum Engländerbau in Vaduz die audiovisuelle Installation Trialoge Holobiont Habitat. Ab 17 Uhr beginnt in der Pfarrkirche Schaan die heilige Messe zur Festa della Madonna della Pietra mit anschließender Prozession und Feier im Saal am Linderplatz. Zur gleichen Zeit startet das 6. Maurer-Gienfest im Garten Sloch in Mauren sowie das Schaaner Weinfest im alten Torkel an der Obergass. Um 18 Uhr findet in der Kirche Bändern ein Familiengottesdienst zum Schulanfang statt. Gleichzeitig lädt die White Charity Party ins Esswerk in Eschen ein und auf der Primaschulwiese in Balzers beginnt ein Open-Air-Kino. Den Abend schließt um 20.30 Uhr der Film Gugelhupf

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1: Informativ, digital, aktuell, KI-News mit der Stimme von Niki Stettler. Der Iran gewährt mehreren irakischen Öltankern die freie Durchfahrt durch die Straße von Hormuz. Inmitten der angespannten Lage sendet Teheran damit ein strategisches Signal. Gleichzeitig verschärft sich der diplomatische Konflikt mit den Vereinigten Staaten. Der iranische Außenamtssprecher Ismail Baghai verurteilt den von den USA angekündigten Wirtschaftskrieg als Verstoß gegen das Völkerrecht. US-Präsident Donald Trump reagiert kühl und erklärt, die iranische Führung sei noch nicht bereit für ein handfestes Abkommen. Im Schweizer Brünig-Massiv beginnt Anfang 2026 der Bau eines gigantischen Tresors für Superreiche. Unter dem Projektnamen Megasafe entstehen tief im Obwaldner Fels exklusive Schatzkammern. Wer wertvolle Luxusautos, teure Weine oder Kunstwerke absolut sicher lagern möchte, kann dort ein privates Abteil mieten. Die Kosten betragen mindestens eine 500.000 Franken für eine Pachtdauer von 99 Jahren. Erste Verträge für den alpinen Hochsicherheitsbunker sind laut den Verantwortlichen bereits in trockenen Tüchern. Das waren die Nachrichten.

Alex Warren greift mit Eternity gleich nach der Ewigkeit. Ein ziemlicher Anspruch. Manchmal darf die Messlatte aber auch ein kleines bisschen tiefer hängen. Kitschkrieg, Blumengarten und Shirin David

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Das war Gut genug von Kid Krieg mit Blumengarten und Shirin David. Regenwetter verlegte das Konzert von The Beauty of Jemina am Donnerstagabend vom Innenhof der Burg Gutenberg in den Balzner Gemeindesaal. Der Stimmung tat das keinen Abbruch. Für Frontmann Michael Seele war der Kultursommerauftritt eine Premiere. Obwohl er seit fast 40 Jahren in Balzers lebt, spielte die Band dort erstmals. Wave, Folk und Blues begeisterten das Publikum im vollen Saal. Und jetzt Save Tonight von Eagle Eye.

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4: Schon 14 Uhr. Die KI-News mit mir, der Stimme von Niki Stettler. Hallo. In Mauren rollen bald die Bagger. Wegen diverser Belagsschäden wird die Riedstraße ab dem 26. August komplett erneuert. Die Sanierung dauert rund einen Monat und soll am 25. September 2026 abgeschlossen sein. Autofahrer brauchen in dieser Zeit etwas Geduld. Der Verkehr wird einspurig über eine Ampel geregelt. Die Zufahrt zu den anliegenden Gebäuden bleibt jedoch durchgehend gewährleistet. Wer zu Fuß oder mit dem Fahrrad unterwegs ist, wird je nach Baufortschritt lokal umgeleitet. Nach dem Europacup aus steht der FC Vaduz in der Meisterschaft vor einer enorm schweren Auswärtsaufgabe. Die Liechtensteiner gastieren bei den heimstarken Young Boys in Bern. Die Vorzeichen sind eindeutig. Während die Berner seit 6 Spielen ungeschlagen sind, kassierte der FCV zuletzt 6 Niederlagen in Serie. Zudem plagen das Team massive Personalsorgen, so fehlt unter anderem Stürmer Sorgic. Dennoch fordert Cheftrainer Marc Schneider von seiner Mannschaft mutigen Offensivfußball, um gegen den haushohen Favoriten bestehen zu können. Im Triesener Veruntreuungsskandal kommt Bewegung in die Aufarbeitung. Vorsteherin Daniela Erne-Beck und Vizevorsteher Dominik Banzer haben das weitere Vorgehen skizziert. Das Prüfungsunternehmen Ernst & Young hatte den Auftrag zuvor wegen rechtlicher Hürden abgelehnt. Nun steht die Gemeinde kurz vor einem Vertragsabschluss mit einem neuen Experten. Diese Prüfer sollen noch im September lückenlos aufklären, wie der Ex-Leiter Finanzen rund 670.000 Franken aus der Gemeindekasse veruntreuen konnte. Historische Wende im liechtensteinischen Fürstenhaus. Künftig können auch weibliche Nachkommen den Thron besteigen und das Land regieren. Diese grundlegende Reform hat Erbprinz Alois am Staatsfeiertag verkündet. Die nötige Zweidrittelmehrheit der fürstlichen Familie hat bereits zugestimmt. Damit die Zahl der stimmberechtigten Familienmitglieder durch die Öffnung nicht unkontrolliert wächst, greift eine begleitende Regelung. Das neue Hausgesetz tritt ab der nächsten Generation in Kraft und wird voraussichtlich Anfang September veröffentlicht. Jetzt das Wetter. Kenny?
5: In Vaduz klingt der Tag bei angenehmen 20 Grad entspannt aus. Am Himmel zeigen sich nur noch wenige lockere Wolken und es bleibt trocken. In der Nacht klart es weiter auf und die Luft kühlt unter einem ruhigen Sternenhimmel auf milde 15 Grad ab. Am Sonntag erwartet uns feines Spätsommerwetter mit viel Sonnenschein. Lediglich über den Bergen können sich am Nachmittag Quellwolken für einen kurzen Schauer bilden. Die Werte liegen zwischen 11 und warmen 24 Grad. Der Montag bringt einen rundum sonnigen Wochenstart, wobei das Thermometer von 12 auf sommerliche 26 Grad klettert.
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7: Hier ist der Marktplatz auf Radio Vaterland. Ich bin Elke Tschütscher. 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Richtig gute Energie und grenzenlose musikalische Vielfalt für jeden Moment. Jetzt direkt mit HM und I Promised Myself.

Das war Legendary von Welshly Arms. Und jetzt wird's ernst. Aber auf eine sehr menschliche Art. Am Landesspital Vaduz macht Redaktorin Desiree Vogt gerade den Selbstversuch Rauchstopp. Begleitet von Rauchstopp-Beraterin Sandra Lauterer kämpft sie sich durch die ersten kritischen Tage. Nach mehr als 43 Stunden ohne Zigarette sind Erschöpfung und Verlangen extrem. Der Trick? Nicht für immer denken, sondern nur heute nicht rauchen. Es ist 14.11 Uhr. Weiter geht's mit Can't Go For That von Hall & Oates.

Das war Can't Go For That von Hall & Oates. Und jetzt geht's auf die Rennstrecke. Der Gampriner Rennfahrer Matthias Kaiser peilt in der European Le Mans Series den nächsten Podestplatz an. Beim Rennen in Spa-Francorchamps am Sonntag rechnet sich der 35-Jährige gute Chancen aus. Nach seinem starken Auftritt in Imola überzeugte sein Team auch im Training. Der hohe Reifenverschleiß könnte Kaisers Mannschaft entgegenkommen. Start ist um 13 Uhr. Jetzt Maria McKee mit If Love is a Red Dress.

Maria McKee bringt eine ganz eigene, ruhige Stimmung ins Studio. Das darf man ruhig einen kurzen Moment wirken lassen. Radio Vaterland dreht danach aber direkt wieder auf. Jane mit Makeba.

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1: Sie hören die Stimme von Niki Stettler mit den aktuellen KI-News. Hallo. Der Iran gewährt mehreren irakischen Öltankern die freie Durchfahrt durch die Straße von Hormus. Inmitten der angespannten Lage sendet Teheran damit ein strategisches Signal. Gleichzeitig verschärft sich der diplomatische Konflikt mit den Vereinigten Staaten. Der iranische Außenamtssprecher Ismail Baghai verurteilt den von den USA angekündigten Wirtschaftskrieg als Verstoß gegen das Völkerrecht. US-Präsident Donald Trump reagiert kühl und erklärt, die iranische Führung sei noch nicht bereit für ein handfestes Abkommen. Im Schweizer Brünig-Massiv beginnt Anfang 2026 der Bau eines gigantischen Tresors für Superreiche. Unter dem Projektnamen Megasafe entstehen tief im Obwaldner Fels exklusive Schatzkammern. Wer wertvolle Luxusautos, teure Weine oder Kunstwerke absolut sicher lagern möchte, kann dort ein privates Abteil mieten. Die Kosten betragen mindestens eine halbe Million Franken für eine Pachtdauer von 99 Jahren. Erste Verträge für den alpinen Hochsicherheitsbunker sind laut den Verantwortlichen bereits in trockenen Tüchern. Damit seid ihr erstmal wieder auf dem neuesten Stand.

Salla haben mit Alle Souje gerade ordentlich Schwung ins Studio gebracht. Bei Radio Vaterland bleibt die Tanzfläche deshalb gleich geöffnet. Baccara übernehmen mit Yes, Sir, I Can.

0: Das war Yes Sir, I Can Boogie von Baccarat. Und jetzt wird's deutlich schneller und ernster. Der Liechtensteiner Rennfahrer Matthias Kaiser und Algarve Pro Racing bereiten sich intensiv aufs Rennen am Sonntag vor. Im Training am Freitagvormittag zählen perfekte Boxenstops und vor allem die Datenanalyse. Während seine Teamkollegen fahren, wertet Kaiser mit der Teamchefin geheime Echtzeitdaten aus, etwa Reifentemperaturen. Der Vorteil könnte entscheidend sein. Jetzt Manon Roudette mit New Age.
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Age von Marlon Roudette dreht man gerne automatisch ein bisschen lauter. Für Grace Jones leben wir bei Radio Vaterland gleich noch eine Stufe zu. Slave to the Rhythm.

Grace Jones bleibt nach dem letzten Ton immer noch kurz im Raum stehen. Radio Vaterland taucht jetzt direkt ab. Pix mit Waterslides.

Megawatt hat das Nachmittagstief gerade souverän vertrieben. Um 14.51 Uhr liefert Radio Vaterland jetzt das exakte musikalische Gegenteil. Hier ist Emily Sande mit Read All About It.

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4: Es ist wieder 15 Uhr. Hallo aus der Redaktion, hier sind die KI-News mit der Stimme von Niki Stettler. In Mauren rollen bald die Bagger. Wegen diverser Belagsschäden wird die Riedstraße ab dem 26. August komplett erneuert. Die Sanierung dauert rund einen Monat und soll am 25. September 2026 abgeschlossen sein. Autofahrer brauchen in dieser Zeit etwas Geduld. Der Verkehr wird einspurig über eine Ampel geregelt. Die Zufahrt zu den anliegenden Gebäuden bleibt jedoch durchgehend gewährleistet. Wer zu Fuß oder mit dem Fahrrad unterwegs ist, wird je nach Baufortschritt lokal umgeleitet. Nach dem Europacup aus steht der FC Vaduz in der Meisterschaft vor einer enorm schweren Auswärtsaufgabe. Die Liechtensteiner gastieren bei den heimstarken Young Boys in Bern. Die Vorzeichen sind eindeutig. Während die Berner seit 6 Spielen ungeschlagen sind, kassierte der FCV zuletzt 6 Niederlagen in Serie. Zudem plagen das Team massive Personalsorgen, so fehlt unter anderem Stürmer Sorgic. Dennoch fordert Cheftrainer Marc Schneider von seiner Mannschaft mutigen Offensivfußball, um gegen den haushohen Favoriten bestehen zu können. Im Triesner Veruntreuungsskandal kommt Bewegung in die Aufarbeitung. Vorsteherin Daniela Erne-Beck und Vizevorsteher Dominik Banzer haben das weitere Vorgehen skizziert. Das Prüfungsunternehmen Ernst & Young hatte den Auftrag zuvor wegen rechtlicher Hürden abgelehnt. Nun steht die Gemeinde kurz vor einem Vertragsabschluss mit einem neuen Experten. Diese Prüfer sollen noch im September lückenlos aufklären, wie der Ex-Leiter Finanzen rund 670.000 Franken aus der Gemeindekasse veruntreuen konnte. Historische Wende im liechtensteinischen Fürstenhaus. Künftig können auch weibliche Nachkommen den Thron besteigen und das Land regieren. Diese grundlegende Reform hat Erbprinz Alois am Staatsfeiertag verkündet. Die nötige Zweidrittelmehrheit der fürstlichen Familie hat bereits zugestimmt. Damit die Zahl der stimmberechtigten Familienmitglieder durch die Öffnung nicht unkontrolliert wächst, greift eine begleitende

0: Folgende Regelung: Das neue Hausgesetz tritt ab der nächsten Generation in Kraft und wird voraussichtlich Anfang September veröffentlicht. Jetzt das Wetter. Kenny?
1: Der Abend in Vaduz präsentiert sich mild bei aktuell 20 Grad. Letzte Wolken lockern auf und sorgen für eine ruhige, zunehmend sternenklare Nacht, in der die Werte auf angenehme 15 Grad sinken. Am Sonntag dominiert dann freundliches Spätsommerwetter. Nach frischen 11 Grad am Morgen scheint oft die Sonne und die Temperaturen klettern auf warme 24 Grad. Abgesehen von harmlosen Bergwolken bleibt es trocken. Der Montag bringt einen traumhaften Wochenstart mit viel Sonnenschein und noch etwas wärmeren Werten zwischen 12 und sommerlichen 26 Grad.
2: Ich würde sagen, es kann so bleiben. Keine Verkehrsnachrichten. Gute Fahrt.

kleiner Stilbruch tut manchmal richtig gut. Nach The Clash und London Calling serviert Radio Vaterland puren Charme. Elvis Presley, Kiss Me Quick.

Das war Dark Rain von The Beauty of Jemina. Und jetzt eine Nachricht aus Liechtenstein. Der Landtag hat in Vaduz ein umfassendes Verkehrskonzept beschlossen. Rund 30 Millionen Franken fließen in den nächsten 5 Jahren vor allem in den öffentlichen Nahverkehr. Bis zu 2000 Pendler sollen täglich vom Auto auf den Bus umsteigen. Die ersten Bauarbeiten starten schon im kommenden Frühjahr. Ein wichtiger Schritt für die regionale Wirtschaft, sagt Vizeregierungschefin Sabine Monauni. Und jetzt All Around the World von Bass Jackers.

Das war Night Shift von The Commodores. Und jetzt wird's sportlich. Der Liechtensteiner Erstligist USV steht beim FC Baden vor einer anspruchsvollen Auswärtsaufgabe. Baden ist nach 2 Spielen noch ungeschlagen. USV-Cheftrainer Patrick Winkler muss nach einer gelb-roten Karte für eine Partie auf die Tribüne.

Dafür kann sein Team auf dem Rasen aus dem Vollen schöpfen. Keine Verletzten, keine gesperrten Spieler. 3 Punkte sind das Ziel. Und jetzt Hold the Line von Kurt Ackermann.

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1: Sie hören die Stimme von Niki Stettler mit den aktuellen KI-News. Hallo. Der Iran gewährt mehreren irakischen Öltankern die freie Durchfahrt durch die Straße von Hormus. Inmitten der angespannten Lage sendet Teheran damit ein strategisches Signal. Gleichzeitig verschärft sich der diplomatische Konflikt mit den Vereinigten Staaten. Der iranische Außenamtssprecher Ismail Baghai verurteilt den von den USA angekündigten Wirtschaftskrieg als Verstoß gegen das Völkerrecht. US-Präsident Donald Trump reagiert kühl und erklärt, die iranische Führung sei noch nicht bereit für ein handfestes Abkommen. Im Schweizer Brünig-Massiv beginnt Anfang 2026 der Bau eines gigantischen Tresors für Superreiche. Unter dem Projektnamen Megasafe entstehen tief im Obwaldner Fels exklusive Schatzkammern. Wer wertvolle Luxusautos, teure Weine oder Kunstwerke absolut sicher lagern möchte, kann dort ein privates Abteil mieten. Die Kosten betragen mindestens

mindestens eine halbe Million Franken für eine Pachtdauer von 99 Jahren. Erste Verträge für den alpinen Hochsicherheitsbunker sind laut den Verantwortlichen bereits in trockenen Tüchern. Das waren die Nachrichten.

Das Mimimi von den Festbänklern ist damit offiziell abgehakt. Genug gejammert. Bei Radio Vaterland wird jetzt lieber gefeiert. 300 Jahre Liechtenstein. Passend musikalisch verpackt von Al Walser.

300 Jahre Liechtenstein in gut 3 Minuten. Das kriegt so nur Al-Walser hin. Die kleine Feierrunde ist abgehakt. Bei Radio Vaterland gehört die Bühne jetzt direkt um Zoe Wies

Zoe Wes füllt mit Control locker das ganze Studio aus. Diese Stimme bleibt einfach hängen. Bei Radio Vaterland stehen jetzt The Heights bereit. How do you talk to an angel?

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4: Es ist wieder 16 Uhr. Hallo, Sie hören die KI News. Ich bin die Stimme von Niki Stettler. In Mauren rollen bald die Bagger. Wegen diverser Belagsschäden wird die Riedstraße ab dem 26. August komplett erneuert. Die Sanierung dauert rund einen Monat und soll am 25. September 2026 abgeschlossen sein. Autofahrer brauchen in dieser Zeit etwas Geduld. Der Verkehr wird einspurig über eine Ampel geregelt. Die Zufahrt zu den anliegenden Gebäuden bleibt jedoch durchgehend gewährleistet. Wer zu Fuß oder mit dem Fahrrad unterwegs ist, wird je nach Baufortschritt lokal umgeleitet. Nach dem Europacup aus steht der FC Vaduz in der Meisterschaft vor einer enorm schweren Auswärtsaufgabe. Die Liechtensteiner gastieren bei den heimstarken Young Boys in Bern. Die Vorzeichen sind eindeutig. Während die Berner seit 6 Spielen ungeschlagen sind, kassierte der FCV zuletzt 6 Niederlagen in Serie. Zudem plagen das Team massive Personalsorgen, so fehlt unter anderem Stürmer Sorgic. Dennoch fordert Cheftrainer Marc Schneider von seiner Mannschaft mutigen Offensivfußball, um gegen den haushohen Favoriten bestehen zu können. Im Triesner Veruntreuungsskandal kommt Bewegung in die Aufarbeitung. Vorsteherin Daniela Erne Beck und Vizevorsteher Dominik Banzer haben das weitere Vorgehen skizziert. Das Prüfungsunternehmen Ernst & Young hatte den Auftrag zuvor wegen rechtlicher Hürden abgelehnt. Nun steht die Gemeinde kurz vor einem Vertragsabschluss mit einem neuen Experten. Diese Prüfer sollen noch im September lückenlos aufklären, wie der Ex-Leiter Finanzen rund 670.000 Franken aus der Gemeindekasse veruntreuen konnte. Historische Wende im liechtensteinischen Fürstenhaus. Künftig können auch weibliche Nachkommen den Thron besteigen und das Land regieren. Diese grundlegende Reform hat Erbprinz Alois am Staatsfeiertag verkündet. Die nötige Zweidrittelmehrheit der fürstlichen Familie hat bereits zugestimmt. Damit die Zahl der stimmberechtigten Familienmitglieder durch die Öffnung nicht unkontrolliert wächst, greift eine begleitende Regelung. Das neue Hausgesetz tritt ab der nächsten

0: neuen Generation in Kraft und wird voraussichtlich Anfang September veröffentlicht. Jetzt das Wetter. Kenny?
1: Der Abend in Vaduz zeigt sich von seiner freundlichen Seite, bei aktuell angenehmen 20 Grad. In der kommenden Nacht bleibt der Himmel meist sternenklar und ruhig, während Temperaturen auf milde 15 Grad zurückgehen. Der Sonntag bringt uns viel Sonnenschein und spätsommerliche Wärme bei 11 bis 24 Grad. Über den Bergen können sich am Nachmittag zwar ein paar Wolken zeigen, im Tal bleibt es aber durchgehend trocken. Am Montag klettert das Thermometer sogar weiter nach oben. Nach kühlen 12 Grad am Morgen erwartet uns bis zu 26 Grad ein rundum sonniger und freundlicher Wochenstart.
2: Derzeit liegen keine Meldungen vor. Gute Reise!

Das war Don't Leave Me This Way von Thelma Houston. Und jetzt wird's ernst, aber sehr menschlich. Am Landesspital Vaduz macht Redaktorin Desiree Vogt einen Selbstversuch. Rauchstopp. Begleitet von Sandra Lauterer. Nach über 43 Stunden ohne Zigarette sind Erschöpfung und Verlangen heftig. Der Trick? Nicht an ein ganzes Leben denken, sondern nur an heute. Es ist 16.16 Uhr und jeder rauchfreie Moment zählt. Gleich mehr dazu. Danach drehen wir auf mit The Twist von Fat Boys und Chubby Checker. Twist!

Ein Twist, den man so schnell nicht aus dem Ohr kriegt. Die Fat Boys und Chubby Checker haben bestens vorgelegt. Um 16.21 Uhr übernimmt direkt Bryan Adams. 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
1: Was heute wichtig ist, die Stimme von Niki Stettler präsentiert die KI-News. Der Iran gewährt mehreren irakischen Öltankern die freie Durchfahrt durch die Straße von Hormus. Inmitten der angespannten Lage sendet Teheran damit ein strategisches Signal. Gleichzeitig verschärft sich der diplomatische Konflikt mit den Vereinigten Staaten. Der iranische Außenamtssprecher Ismail Baghai verurteilt den von den USA angekündigten Wirtschaftskrieg als Verstoß gegen das Völkerrecht. US-Präsident Donald Trump reagiert kühl und erklärt, die iranische Führung sei noch nicht bereit für ein handfestes Abkommen. Bei einem verheerenden Hausbrand in Thusis im Kanton Graubünden sind in der Nacht auf Freitag mindestens 2 Menschen ums Leben gekommen. 3 weitere Personen werden noch immer vermisst. Das Feuer war kurz nach Mitternacht ausgebrochen. 14 Bewohner konnten sich retten, 8 von ihnen erlitten Verletzungen, 2 davon schwere. Die Bergungsarbeiten gestalten sich äußerst schwierig, da das betroffene Gebäude stark einsturzgefährdet ist. Die Rettungskräfte konnten das Haus bisher nur teilweise absuchen. Die Brandursache ist weiterhin völlig unklar. Das waren die aktuellen Meldungen.

Augenzwinkern von Zapp und Roger wandert zurück ins Archiv. Solche kleinen Zeitreisen machen einfach Laune. Bei Radio Vaterland fliegen jetzt allerdings die Fetzen. Hier übernimmt Olivia Rodrigo mit Drop Dead.

war Drop Dead von Olivia Rodrigo. Und jetzt geht's auf die Rennstrecke. Der Gampriner Matthias Kaiser will in der European Le Mans Series den nächsten Podestplatz holen. Beim Rennen im belgischen Spa-Francorchamps am Sonntag rechnet sich der 35-jährige Liechtensteiner gute Chancen aus. Nach seinem starken Auftritt in Imola überzeugte sein Team auch im Training auf der anspruchsvollen Ardennenstrecke. Der hohe Reifenverschleiß könnte Kaisers Mannschaft entgegenkommen. Start ist um 13 Uhr. Danach Loner von Youngblood.

hat mit Lona richtig gut abgeliefert. Um 16.42 Uhr machen wir bei Radio Vaterland einen kleinen Sprung über den Rhein. Patent Ochsner übernehmen das Studio. Venus Vobümplitz.

Die Venus vor Bümplitz ist längst um die nächste Ecke gebogen. Dafür kriegt der Bass bei Radio Vaterland jetzt wieder etwas mehr Platz. Joel Corry, Head and Heart.

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4: Es ist wieder 17 Uhr. Die Stimme von Niki Stettler in den KI-News. Hallo. In Mauren rollen bald die Bagger. Wegen diverser Belagsschäden wird die Riedstraße ab dem 26. August komplett erneuert. Die Sanierung dauert rund einen Monat und soll am 25. September 2026 abgeschlossen sein. Autofahrer brauchen in dieser Zeit etwas Geduld. Der Verkehr wird einspurig über eine Ampel geregelt. Die Zufahrt zu den anliegenden Gebäuden bleibt jedoch durchgehend gewährleistet. Wer zu Fuß oder mit dem Fahrrad unterwegs ist, wird je nach Baufortschritt lokal umgeleitet. Nach dem Europacup aus steht der FC Vaduz in der Meisterschaft vor einer enorm schweren Auswärtsaufgabe. Die Liechtensteiner gastieren bei den heimstarken Young Boys in Bern. Die Vorzeichen sind eindeutig. Während die Berner seit 6 Spielen ungeschlagen sind, kassierte der FCV zuletzt 6 Niederlagen in Serie. Zudem plagen das Team massive Personalsorgen, so fehlt unter anderem Stürmer Sorgic. Dennoch fordert Cheftrainer Marc Schneider von seiner Mannschaft mutigen Offensivfußball, um gegen den haushohen Favoriten bestehen zu können. Im Triesner Veruntreuungsskandal kommt Bewegung in die Aufarbeitung. Vorsteherin Daniela Erne-Beck und Vizevorsteher Dominik Banzer haben das weitere Vorgehen skizziert. Das Prüfungsunternehmen Ernst & Young hatte den Auftrag zuvor wegen rechtlicher Hürden abgelehnt. Nun steht die Gemeinde kurz vor einem Vertragsabschluss mit einem neuen Experten. Diese Prüfer sollen noch im September lückenlos aufklären, wie der Ex-Leiter Finanzen rund 670.000 Franken aus der Gemeindekasse veruntreuen konnte. Historische Wende im liechtensteinischen Fürstenhaus. Künftig können auch weibliche Nachkommen den Thron besteigen und das Land regieren. Diese grundlegende Reform hat Erbprinz Alois am Staatsfeiertag verkündet. Die nötige Zweidrittelmehrheit der fürstlichen Familie hat bereits zugestimmt. Damit die Zahl der stimmberechtigten Familienmitglieder durch die Öffnung nicht unkontrolliert wächst, greift eine begleitende Regelung. Das neue Hausgesetz tritt ab der nächsten Generation in Kraft und wird voraussichtlich Anfang September veröffentlicht. Soweit die Nachrichten. Kenny, was macht das Wetter?
5: Über Vaduz zeigt sich der Abendhimmel aktuell leicht bewölkt, bei angenehmen 20 Grad. Nach einem teils wechselhaften Tag beruhigt sich das Wetter nun zusehends und bleibt meist trocken. In der kommenden Nacht kühlt die Luft bei auflockender Bewölkung auf milde 15 Grad ab. Der morgige Sonntag verspricht herrliches Spätsommerwetter. Von frischen 11 Grad am Morgen klettern die Temperaturen auf sonnige 24 Grad. Nur über den Bergen bilden sich am Nachmittag harmlose Quellwolken. Der Montag legt wärmetechnisch sogar noch etwas zu. Nach einem Start bei 13 Grad scheint tagsüber verbreitet die Sonne bei herrlich warmen 26 Grad.
6: Derzeit liegen keine Meldungen vor. Gute Reise!

0: Das war Limelight von Rush. Und jetzt eine schöne Geschichte trotz Regen. Das Konzert von The Beauty of Jemina musste am Donnerstagabend vom Innenhof der Burg Gutenberg in den Balzner Gemeindesaal umziehen. Der Stimmung schadete das überhaupt nicht. Für Frontmann Michael Seele war der Auftritt beim Kultursommer eine Premiere. Obwohl er seit fast 40 Jahren in Balzers lebt, spielte die Band dort erstmals. Wave, Folk und Blues begeisterten den vollbesetzten Saal. Jetzt It's Raining Men von The Weather Girls.
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Fraser zieht weiter. Bei Radio Vaterland wird jetzt einfach charmant mit dem Finger gezeigt. Etwas Drama schadet schließlich nie. Hier sind Shirley and Company mit Shame, Shame, Shame.

mit How do you do? Und jetzt ein wichtiges Thema aus Liechtenstein. Der Landtag hat in Vaduz ein Verkehrskonzept beschlossen. In den nächsten 5 Jahren fließen rund 30 Millionen Franken in den Ausbau des öffentlichen Nahverkehrs. Vize-Regierungschefin Sabine Munauni nennt das einen wichtigen Schritt für die regionale Wirtschaft. Bis zu 2000 Pendler sollen täglich vom Auto auf den Bus umsteigen. Die ersten Bauarbeiten starten im kommenden Frühjahr. Jetzt aber mit Our Last Summer.

Heute um 17 Uhr beginnen gleich drei Veranstaltungen. In Mauren startet das Maurer-Gienfest im Garten Esloch am Weihering 59 mit Getränken, Speisen und Live-Musik. Zur selben Zeit findet in der Pfarrkirche Schaan eine heilige Messe statt, gefolgt von einer Prozession zum Saal am Linderplatz mit kalabrischer Küche und Musik. Ebenfalls ab 17 Uhr schenken Schaaner Winzer beim Weinfest im alten Torkel an der Obergass Wein aus. Um 18 Uhr feiert die Pfarrei in der Kirche Bändern einen Familiengottesdienst. Ebenso öffnet um 18 Uhr das Esswerk im Wirtschaftspark 55 in Eschen für eine Charity-Party zugunsten krebskranker Kinder. Gleichzeitig beginnt auf der Primarschulwiese in Balzers ein Open-Air-Kino mit dem Film Kung Fu Panda. Den Abschluss macht heute der Film Gugelhupfgeschwader, der um 20.30 Uhr auf dem Dorfplatz in Eschen am St.

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1: Informativ, digital, aktuell, KI News mit der Stimme von Niki Stettler. Ein neues Wandgemälde an den Genfer Universitätsspitälern macht seit Mittwoch auf die Gewalt gegen medizinisches Personal in Kriegsgebieten aufmerksam. Das Kunstwerk erinnert an den völkerrechtlichen Schutz von Ärzten und Helfern, der weltweit zunehmend missachtet wird. Allein seit Jahresbeginn hat die Weltgesundheitsorganisation über 900 Angriffe auf Spitäler registriert, bei denen fast 1000 Menschen starben. Am stärksten betroffen sind die Ukraine, der Libanon und Gaza. Das Fresko zweier Schweizer Künstler macht diese dramatische Realität nun eindrücklich sichtbar. Bei einem verheerenden Hausbrand in Thusis im Kanton Graubünden sind in der Nacht auf Freitag mindestens 2 Menschen ums Leben gekommen. 3 weitere Personen werden noch immer vermisst. Das Feuer war kurz nach Mitternacht ausgebrochen. 14 Bewohner konnten sich retten, 8 von ihnen erlitten Verletzungen, 2 davon schwere. Die Bergungsarbeiten gestalten sich äußerst schwierig, da das betroffene Gebäude stark einsturzgefährdet ist. Die Rettungskräfte konnten das Haus bisher nur teilweise absuchen. Die Brandursache ist weiterhin völlig unklar. Damit seid ihr erstmal wieder auf dem neuesten Stand.

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Cowboy-Hut absetzen, Alphorn auspacken. Beyoncé hat wunderbar vorgelegt, aber bei Radio Vaterland wird es jetzt richtig zünftig. Die Pepe Lienhardt Band und Swiss Lady

Swiss Lady darf sich jetzt gemütlich ausruhen. Bei Radio Vaterland bleibt die Energie nämlich einfach oben. Eddie Murphy übernimmt direkt das Studio mit Part

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4: 18 Uhr. Präzise informiert, die Stimme von Niki Stettler präsentiert die KI-News Hallo. In Mauren rollen bald die Bagger. Wegen diverser Belagsschäden wird die Riedstraße ab dem 26. August komplett erneuert. Die Sanierung dauert rund einen Monat und soll am 25. September 2026 abgeschlossen sein. Autofahrer brauchen in dieser Zeit etwas Geduld. Der Verkehr wird einspurig über eine Ampel geregelt. Die Zufahrt zu den anliegenden Gebäuden bleibt jedoch durchgehend gewährleistet. Wer zu Fuß oder mit dem Fahrrad unterwegs ist, wird je nach Baufortschritt lokal umgeleitet. Nach dem Europacup aus steht der FC Vaduz in der Meisterschaft vor einer enorm schweren Auswärtsaufgabe. Die Liechtensteiner gastieren bei den heimstarken Young Boys in Bern. Die Vorzeichen sind eindeutig. Während die Berner seit 6 Spielen ungeschlagen sind, kassierte der FCV zuletzt 6 Niederlagen in Serie. Zudem plagen das Team massive Personalsorgen, so fehlt unter anderem Stürmer Sorgic. Dennoch fordert Cheftrainer Marc Schneider von seiner Mannschaft mutigen Offensivfußball, um gegen den haushohen Favoriten bestehen zu können. Im Triesner Veruntreuungsskandal kommt Bewegung in die Aufarbeitung. Vorsteherin Daniela Erne Beck und Vizevorsteher Dominik Banzer haben das weitere Vorgehen skizziert. Das Prüfungsunternehmen Ernst & Young hatte den Auftrag zuvor wegen rechtlicher Hürden abgelehnt. Nun steht die Gemeinde kurz vor einem Vertragsabschluss mit einem neuen Experten. Diese Prüfer sollen noch im September lückenlos aufklären, wie der Ex-Leiter Finanzen rund 670.000 Franken aus der Gemeindekasse veruntreuen konnte. Historische Wende im liechtensteinischen Fürstenhaus. Künftig können auch weibliche Nachkommen den Thron besteigen und das Land regieren. Diese grundlegende Reform hat Erbprinz Alois am Staatsfeiertag verkündet. Die nötige Zweidrittelmehrheit der fürstlichen Familie hat bereits zugestimmt. Damit die Zahl der stimmberechtigten Familienmitglieder durch die Öffnung nicht unkontrolliert wächst, greift eine begleitende Regelung. Das neue Hausgesetz tritt ab der nächsten Generation in Kraft und wird voraussichtlich Anfang September veröffentlicht. Jetzt das Wetter. Kenny?
5: In Vaduz klingt der Tag aktuell bei angenehmen 20 Grad aus. Am Himmel zeigen sich nur noch lockere Wolkenfelder, die sich im weiteren Verlauf auflösen und für einen ruhigen, freundlichen Abend sorgen. In der Nacht kühlt es bei meist klarem Himmel auf milde 15 Grad ab. Der Sonntag bringt viel Sonnenschein und spätsommerliches Wetter in die Region. Bis auf vereinzelte Quellwolken über den Bergen bleibt es trocken bei Werten zwischen 11 und 24 Grad. Die neue Woche startet am Montag durchweg sonnig. Die Temperaturen klettern nach 13 Grad am Morgen auf sommerliche 26 Grad.
6: Derzeit gibt es keine Verkehrsnachrichten. Genieße die freie Fahrt.
7: Hier ist Radio Vaterland mit dem Marktplatz und ich bin Peter Obst. 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

Rennfahrerhandschuhe anziehen und gut festhalten. Nach dem Ausflug zu Stars on 45 heult bei Radio Vaterland jetzt der Motor auf. Tate McRae startet mit Just Keep Watching voll durch.

Das war Let the Day Begin von The Call. Und jetzt wird's sportlich. Der Liechtensteiner Erstligist USV steht vor einer kniffligen Auswärtsaufgabe beim FC Baden. Die Aargauer sind nach 2 Meisterschaftsspielen noch ungeschlagen. USV-Cheftrainer Patrick Winkler darf nach seiner gelb-roten Karte nicht an der Seitenlinie stehen und muss die Partie von der Tribüne aus verfolgen. Auf dem Platz sind aber alle Spieler einsatzbereit. 3 Punkte sollen her. Jetzt misst

Das Saxophon packt Alexandra Stan jetzt wieder sicher in den Koffer. Bei Radio Vaterland drehen stattdessen Kungs und Viktor Flash die Boxen auf. You can have it.

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1: Nach In the Dutch Mountains von The Nits wird's ernst. Ein Selbstversuch am Landesspital Vaduz zeigt, wie hart ein Rauchstopp sein kann. Desiree Vogt kämpft, begleitet von Rauchstoppberaterin Sandra Lauterer, durch die ersten kritischen Tage ohne Nikotin. Nach über 43 Stunden prägen Erschöpfung und Verlangen den Alltag. Der Fokus: heute nicht rauchen. Mit mentalen Strategien soll dauerhafte Rauchfreiheit gelingen. Jetzt The Beatles, Helter Skelter, Remastered 2009.

Helter Skelter von den Beatles bleibt ein echtes Statement. Da wackeln um 18.40 Uhr ordentlich die Wände. Bei Radio Vaterland übernehmen jetzt direkt Tattoo mit How Soon Is Now.

Das war How Soon Is Now von Tattoo. Und jetzt geht's mit Tempo weiter. Der Gamprenner Rennfahrer Matthias Kaiser peilt in der European Le Mans Series den nächsten Podestplatz an. Beim Rennen im belgischen Spa-Francorchamps an diesem Sonntag sieht der 35-Jährige gute Chancen. Nach seinem starken Auftritt in Imola überzeugte sein Team auch im Training. Der hohe Reifenverschleiß könnte zum Vorteil werden. Start ist um 13 Uhr. Danach Revolving Door von Crazy Town.

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2: Es ist wieder 19 Uhr. Kai News, die Stimme von Niki Stettler am Mikrofon. Hallo? In Mauren rollen bald die Bagger. Wegen diverser Belagsschäden wird die Riedstraße ab dem 26. August komplett erneuert. Die Sanierung dauert rund einen Monat und soll am 25. September 2026 abgeschlossen sein. Autofahrer brauchen in dieser Zeit etwas Geduld. Der Verkehr wird einspurig über eine Ampel geregelt. Die Zufahrt zu den anliegenden Gebäuden bleibt jedoch durchgehend gewährleistet. Wer zu Fuß oder mit dem Fahrrad unterwegs ist, wird je nach Baufortschritt lokal umgeleitet. Nach dem Europacup aus steht der FC Vaduz in der Meisterschaft vor einer enorm schweren Auswärtsaufgabe. Die Liechtensteiner gastieren bei den heimstarken Young Boys in Bern. Die Vorzeichen sind eindeutig. Während die Berner seit 6 Spielen ungeschlagen sind, kassierte der FCV zuletzt 6 Niederlagen in Serie. Zudem plagen das Team massive Personalsorgen, so fehlt unter anderem Stürmer Sorgic. Dennoch fordert Cheftrainer Marc Schneider von seiner Mannschaft mutigen Offensivfußball, um gegen den haushohen Favoriten bestehen zu können. Im Triesner Veruntreuungsskandal kommt Bewegung in die Aufarbeitung. Vorsteherin Daniela Erne Beck und Vizevorsteher Dominik Banzer haben das weitere Vorgehen skizziert. Das Prüfungsunternehmen Ernst & Young hatte den Auftrag zuvor wegen rechtlicher Hürden abgelehnt. Nun steht die Gemeinde kurz vor einem Vertragsabschluss mit einem neuen Experten. Diese Prüfer sollen noch im September lückenlos aufklären, wie der Ex-Leiter Finanzen rund 670.000 Franken aus der Gemeindekasse veruntreuen konnte. Historische Wende im liechtensteinischen Fürstenhaus. Künftig können auch weibliche Nachkommen den Thron besteigen und das Land regieren. Diese grundlegende Reform hat Erbprinz Alois am Staatsfeiertag verkündet. Die nötige Zweidrittelmehrheit der fürstlichen Familie hat bereits zugestimmt. Damit die Zahl der stimmberechtigten Familienmitglieder durch die Öffnung nicht unkontrolliert wächst, greift eine begleitende Regelung. Das neue Hausgesetz tritt ab der nächsten Generation in Kraft und wird voraussichtlich Anfang September veröffentlicht. Das waren die Nachrichten, jetzt das Wetter mit Kenny.
3: In Vaduz beruhigt sich das Wetter zusehends. Der Abend zeigt sich bei milden 20 Grad von seiner freundlichen Seite mit einem lockeren Wolkenmix. In der Nacht klart der Himmel auf und die Luft kühlt auf angenehme 15 Grad ab. Der Sonntag lockt mit viel spätsommerlichem Sonnenschein ins Freie. Bei Werten zwischen 11 und 24 Grad wird es angenehm warm. Nur über den Bergen sind am Nachmittag kurze Schauer möglich. Der Montag knüpft nahtlos an dieses strahlende Wetter an. Es bleibt durchgehend trocken und sonnig bei 13 bis 26 Grad.
4: Klare Straßen, keine Staus, sicher ankommen –

Das war Hellraiser von Sweet. Regen zwang The Beauty of Jemina am Donnerstag vom Innenhof der Burg Gutenberg in den Balzner Gemeindesaal. Der Stimmung tat das keinen Abbruch. Der volle Saal feierte Wave, Folk und Blues. Für Frontmann Michael Seele war der Kultursommerauftritt eine Premiere. Obwohl er seit fast 40 Jahren in Balzers lebt, spielte die Band dort erstmals. Hier ist es 19.11 Uhr und jetzt geht's weiter mit Nutbush.

Das waren Ike und Tina Turner mit Nutbush City Limits. Von der Tanzfläche geht's direkt an die Rennstrecke. Der Liechtensteiner Matthias Kaiser und sein Team Algarve Pro Racing arbeiten mit Hochdruck fürs Rennen am Sonntag. Beim Training am Freitagvormittag zählen Boxenstopps und Daten. Während seine Teamkollegen fahren, wertet Kaiser mit der Teamchefin an 6 Bildschirmen Reifentemperaturen und weitere Echtzeitdaten aus. Streng geheim. Vielleicht der entscheidende Vorteil. Und jetzt Liebe ist ein Dieb von Contra K.

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1: Hallo aus der Redaktion, hier sind die KI-News mit der Stimme von Niki Stettler. Ein neues Wandgemälde an den Genfer Universitätsspitälern macht seit Mittwoch auf die Gewalt gegen medizinisches Personal in Kriegsgebieten aufmerksam. Das Kunstwerk erinnert an den völkerrechtlichen Schutz von Ärzten und Helfern, der weltweit zunehmend missachtet wird. Allein seit Jahresbeginn hat die Weltgesundheitsorganisation über 900 Angriffe auf Spitäler registriert, bei denen fast 1000 Menschen starben. Am stärksten betroffen sind die Ukraine, der Libanon und Gaza. Das Fresko zweier Schweizer Künstler macht diese dramatische Realität nun eindrücklich sichtbar. In vielen Teilen der Schweiz hat die Weinlese in diesem Jahr besonders früh begonnen. Wegen der anhaltenden Hitze holen die Winzer ihre Trauben teilweise einen ganzen Monat früher als üblich von den Reben. Damit wollen die Betriebe verhindern, dass die Weine zu kräftig werden und einen zu hohen Alkoholgehalt aufweisen. Zwar rechnen die Fachleute wegen der Trockenheit eher mit geringeren Erträgen. Dafür dürfte die Qualität des diesjährigen Jahrgangs aber erfreulich hoch ausfallen. Das waren die Nachrichten.

Mappé war gerade eine ziemlich klare Ansage. Bei Radio Vaterland bleiben die Samthandschuhe deshalb einfach direkt in der Schublade. Hier ist Cheryl Cole mit Fight for

God is Love von Cheryl Cole. Und jetzt eine berührende Geschichte. Nicolas Müller unterstützt mit seinem Meditationsprojekt ein nepalesisches Waisenhaus. Einen Großteil seiner Einnahmen als Klangheilpraktiker spendet er an eine Hilfsorganisation. Damit finanzierte er die Jahresmiete für eine Einrichtung für sehbehinderte Kinder. Nach einer Lungenerkrankung fand der 39-jährige Frömmsinner zum Buddhismus. Im Januar wanderte er zum Everest Base Camp. Und jetzt 21 Things I Want in a Lover von Alanis Morissette.

Das Heimweh ist damit endgültig abgehakt. Der Reiseführer Richtung Strand liegt schon aufgeschlagen bereit. Klingande und Broken Back übernehmen mit Riva.

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4: 20 Uhr. Hallo, Sie hören die KI News, ich bin die Stimme von Niki Stettler. Ein in Liechtenstein arbeitender Sicherheitsbeauftragter setzt sich für sehbehinderte Kinder in

0: Nepal ein. Der 39-jährige Nikolaus Müller aus Frümsen spendet den Großteil seiner Einnahmen als Klangheilpraktiker an ein dortiges Waisenhaus. Kürzlich finanzierte er so die komplette Jahresmiete der Einrichtung. Müllers großes Engagement hat einen persönlichen Ursprung. Vor 10 Jahren überlebte er eine schwere Lungenerkrankung. Seine Genesung feierte er diesen Januar eindrucksvoll mit einer Wanderung zum Mount Everest Base Camp auf über 5500 Metern Höhe. In Mauren rollen bald die Bagger. Wegen diverser Belagschäden wird die Riedstraße ab dem 26. August komplett erneuert. Die Sanierung dauert rund einen Monat und soll am 25. September 2026 abgeschlossen sein. Autofahrer brauchen in dieser Zeit etwas Geduld. Der Verkehr wird einspurig über eine Ampel geregelt. Die Zufahrt zu den anliegenden Gebäuden bleibt jedoch durchgehend gewährleistet. Wer zu Fuß oder mit dem Fahrrad unterwegs ist, wird je nach Baufortschritt lokal umgeleitet. Nach dem Europacup aus steht der FC Vaduz in der Meisterschaft vor einer enorm schweren Auswärtsaufgabe. Die Liechtensteiner gastieren bei den heimstarken Young Boys in Bern. Die Vorzeichen sind eindeutig. Während die Berner seit 6 Spielen ungeschlagen sind, kassierte der FCV zuletzt 6 Niederlagen in Serie. Zudem plagen das Team massive Personalsorgen, so fehlt unter anderem Stürmer Sorgic. Dennoch fordert Cheftrainer Marc Schneider von seiner Mannschaft mutigen Offensivfußball, um gegen den haushohen Favoriten bestehen zu können. Im Triesner Veruntreuungsskandal kommt Bewegung in die Aufarbeitung. Vorsteherin Daniela Erne Beck und Vizevorsteher Dominik Banzer haben das weitere Vorgehen skizziert. Das Prüfungsunternehmen Ernst & Young hatte den Auftrag zuvor wegen rechtlicher Hürden abgelehnt. Nun steht die Gemeinde kurz vor einem Vertragsabschluss mit einem neuen Experten. Diese Prüfer sollen noch im September lückenlos aufklären, wie der Ex-Leiter Finanzen rund 670.000 Franken aus der Gemeindekasse veruntreuen konnte. Soweit die Nachrichten. Kenny, wie geht's dem Wetter?
1: Über Vaduz klingt der Tag bei milden 20 Grad entspannt aus. Am leicht bewölkten Himmel beruhigt sich das Wetter zusehends und es bleibt trocken. In der Nacht klart es weiter auf und die Werte sinken auf angenehme 15 Grad. Beste Bedingungen also für eine erholsame Nachtruhe. Der Sonntag lockt mit viel Sonnenschein und spätsommerlicher Wärme bei Temperaturen zwischen frischen 11 Grad am Morgen und 24 Grad am Nachmittag. Lediglich über den Bergen kann sich später ein lokaler Schauer bilden. Der Montag präsentiert sich dann rundum sonnig und trocken, wobei das Thermometer von 13 auf warme 26 Grad klettert.
2: Derzeit gibt es keine Verkehrsnachrichten. Genieße die freie Fahrt.

0: Gigi Perez räumt das Deck. Wer eben noch brav stillgehalten hat, bekommt jetzt sofort die nächste Chance. Jan und Kjeld übernehmen mit Hello Mary Lou.
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0: Gigi Perez räumt das Deck. Wer eben noch brav stillgehalten hat, bekommt jetzt sofort die nächste Chance. Jan und Kjeld übernehmen mit Hello Mary Lou.

Nach dem Campari Soda mit Stefan Eicher wird das Glas um 20.17 Uhr zügig abgeräumt. Bei Radio Vaterland übernehmen jetzt direkt Linkin Park und Steve Aoki. A Light That Never Comes.

Der Herzschmerz der Righteous Brothers bleibt kurzerhand auf der Strecke. Rumsitzen ist schließlich restlos gestrichen. Bad Moms Jay und Domiziana übernehmen direkt mit Auf

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1: Einen schönen guten Tag. Die Stimme von Niki Stettler hier mit den KI-News. 45 Jahre lang saß Sonja Langlotz am Steuer, heute fährt sie Zug. Sie nahm im Herbst 2025 an der Mobilitätschallenge 31 Days teil. Wer sein Auto einen Monat stehen lässt, bekommt ein gratis GA. Die Bilanz in Basel ist jedoch durchzogen. Während Langlotz ihren Wagen kurzerhand verkaufte, behielt Teilnehmer Rolf Tommen sein Auto aus Bequemlichkeit. Trotzdem gilt das Projekt als Erfolg und das ÖV-Tauschexperiment wird nun auf die gesamte Deutschschweiz ausgeweitet. Ein neues Wandgemälde an den Genfer Universitätsspitälern macht seit Mittwoch auf die Gewalt gegen medizinisches Personal in Kriegsgebieten aufmerksam. Das Kunstwerk erinnert an den völkerrechtlichen Schutz von Ärzten und Helfern, der weltweit zunehmend missachtet wird. Allein seit Jahresbeginn hat die Weltgesundheitsorganisation über 900 Angriffe auf Spitäler registriert, bei denen fast 1000 Menschen starben. Am stärksten betroffen sind die Ukraine, der Libanon und Gaza. Das Fresko zweier Schweizer Künstler macht diese dramatische Realität nun eindrücklich sichtbar. Das waren die Nachrichten.

0: Captain Hollywood verabschiedet sich mit Only With You. Die grelle Neonjacke bleibt bei Radio Vaterland aber einfach direkt an. Es geht nahtlos weiter. Hier ist U96 mit Love Sees No Color.
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4: Es ist 21 Uhr. Hallo und willkommen. Die Stimme von Niki Stettler führt Sie durch die KI-News. Ein in Liechtenstein arbeitender Sicherheitsbeauftragter setzt sich für sehbehinderte Kinder in Nepal ein. Der 39-jährige Nikolaus Müller aus Frümsen spendet den Großteil seiner Einnahmen als Klangheilpraktiker an ein dortiges Waisenhaus. Kürzlich finanzierte er so die komplette Jahresmiete der Einrichtung. Müllers großes Engagement hat einen persönlichen Ursprung. Vor 10 Jahren überlebte er eine schwere Lungenerkrankung. Seine Genesung feierte er diesen Januar eindrucksvoll mit einer Wanderung zum Mount Everest Base Camp auf über 5500 Metern Höhe. In Mauren rollen bald die Bagger. Wegen

0: diverser Belagsschäden wird die Riedstraße ab dem 26. August komplett erneuert. Die Sanierung dauert rund einen Monat und soll am 25. September 2026 abgeschlossen sein. Autofahrer brauchen in dieser Zeit etwas Geduld. Der Verkehr wird einspurig über eine Ampel geregelt. Die Zufahrt zu den anliegenden Gebäuden bleibt jedoch durchgehend gewährleistet. Wer zu Fuß oder mit dem Fahrrad unterwegs ist, wird je nach Baufortschritt lokal umgeleitet. Der Liechtensteiner Rennfahrer Matthias Kaiser und das Team Algarve Pro Racing bereiten sich intensiv auf das Rennen am Sonntag vor. Beim Training am Freitagvormittag stehen neben Boxenstopps vor allem Datenanalysen im Vordergrund. Während zwei Teamkollegen auf der Strecke fahren, wertet Kaiser mit der Teamchefin an 6 Bildschirmen Echtzeitdaten aus. Im Fokus liegt dabei die Reifentemperatur. Diese streng geheimen Informationen sollen dem Rennstall am Wochenende den entscheidenden Vorteil gegenüber der Konkurrenz sichern. Nach dem Europacup aus steht der FC Vaduz in der Meisterschaft vor einer enorm schweren Auswärtsaufgabe. Die Liechtensteiner gastieren bei den heimstarken Young Boys in Bern. Die Vorzeichen sind eindeutig. Während die Berner seit 6 Spielen ungeschlagen sind, kassierte der FCV zuletzt 6 Niederlagen in Serie. Zudem plagen das Team massive Personalsorgen, so fehlt unter anderem Stürmer Sorgic. Dennoch fordert Cheftrainer Marc Schneider von seiner Mannschaft mutigen Offensivfußball, um gegen den haushohen Favoriten bestehen zu können. Soweit die Nachrichten. Kenny, was macht das Wetter?
1: In Vaduz zeigt sich der Abend von seiner entspannten Seite. Die Wolken lockern auf und bei milden 20 Grad klingt der Tag ruhig aus. In der Nacht bleibt der Himmel weitgehend sternenklar, während die Luft auf angenehme 15 Grad abkühlt. Der Sonntag bringt uns dann herrliches Spätsommerwetter. Nach morgendlichen 11 Grad lacht meist die Sonne bei bis zu 24 Grad. Nur über den Bergen können sich nachmittags ein paar lockere Quellwolken bilden. Am Montag legt der Sommer noch einmal nach. Es erwartet uns ein strahlend schöner Wochenstart mit Werten zwischen 13 und wunderbar warmen 26 Grad.
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Like I Love You von Nico Santos und Topic. Der Fuhr swippt da im Hintergrund von ganz alleine mit. Sabrina Carpenter übernimmt diesen Schwung jetzt nahtlos mit Espresso.

Sabrina Carpenter macht Platz. Um 8:45 schlägt Radio Vaterland kurzerhand neue Töne an. Der musikalische Faden wird ohne Pause wieder aufgenommen. Und zwar von Jay Tillman mit Love No Less Worthy. What?

Der große rote Teppich von Harpos Movistar wird um 21.21 Uhr schon wieder fein säuberlich eingerollt. Die Bühne gehört jetzt nämlich Pau Fu und Biabadubi. Hier ist Deathbed.

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1: Hallo und willkommen. Die Stimme von Niki Stettler führt Sie durch die KI-News. 45 Jahre lang saß Sonja Langlotz am Steuer, heute fährt sie Zug. Sie nahm im Herbst 2025 an der Mobilitätschallenge 31 Days teil. Wer sein Auto einen Monat stehen lässt, bekommt ein gratis GA. Die Bilanz in Basel ist jedoch durchzogen. Während Langlotz ihren Wagen kurzerhand verkaufte, behielt Teilnehmer Rolf Tommen sein Auto aus Bequemlichkeit. Trotzdem gilt das Projekt als Erfolg und das ÖV-Tauschexperiment wird nun auf die gesamte Deutschschweiz ausgeweitet. Ein neues Wandgemälde an den Genfer Universitätsspitälern macht seit Mittwoch auf die Gewalt gegen medizinisches Personal in Kriegsgebieten aufmerksam. Das Kunstwerk erinnert an den völkerrechtlichen Schutz von Ärzten und Helfern, der weltweit zunehmend missachtet wird. Allein seit Jahresbeginn hat die Weltgesundheitsorganisation über 900 Angriffe auf Spitäler registriert, bei denen fast 1000 Menschen starben. Am stärksten betroffen sind die Ukraine, der Libanon und Gaza. Das Fresko zweier Schweizer Künstler macht diese dramatische Realität nun eindrücklich sichtbar. Das waren die Nachrichten.

Led Zeppelin hat mit Black Dog ordentlich die Lautsprecher getestet. Bei Radio Vaterland geht es jetzt direkt etwas herzlicher weiter. Rod Stewart mit Every Beat of My Heart.

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4: Es ist wieder 22 Uhr. KI News am Puls der Zeit mit der Stimme von Niki Stettler. Hallo. Ein in Liechtenstein arbeitender Sicherheitsbeauftragter setzt sich für sehbehinderte Kinder in Nepal ein. Der 39-jährige Nikolaus Müller aus Frümsen spendet den Großteil seiner Einnahmen als Klangheilpraktiker an ein dortiges Waisenhaus. Kürzlich finanzierte er so die komplette Jahresmiete der Einrichtung. Müllers großes Engagement hat einen persönlichen Ursprung. Vor 10 Jahren überlebte er eine schwere Lungenerkrankung. Seine Genesung feierte er diesen Januar eindrucksvoll mit einer Wanderung zum Mount Everest Base Camp auf über 5500 Metern Höhe. In Mauren rollen bald die Bagger. Wegen diverser Belagsschäden wird die Riedstraße ab dem 26. August komplett erneuert. Die Sanierung dauert rund einen Monat und soll am 25. September 2026 abgeschlossen sein. Autofahrer brauchen in dieser Zeit etwas Geduld. Der Verkehr wird einspurig über

0: eine Ampel geregelt. Die Zufahrt zu den anliegenden Gebäuden bleibt jedoch durchgehend gewährleistet. Wer zu Fuß oder mit dem Fahrrad unterwegs ist, wird je nach Baufortschritt lokal umgeleitet. Der Liechtensteiner Rennfahrer Matthias Kaiser und das Team Algarve Pro Racing bereiten sich intensiv auf das Rennen am Sonntag vor. Beim Training am Freitagvormittag stehen neben Boxenstopps vor allem Datenanalysen im Vordergrund. Während zwei Teamkollegen auf der Strecke fahren, wertet Kaiser mit der Teamchefin an 6 Bildschirmen Echtzeitdaten aus. Im Fokus liegt dabei die Reifentemperatur. Diese streng geheimen Informationen sollen dem Rennstall am Wochenende den entscheidenden Vorteil gegenüber der Konkurrenz sichern. Nach dem Europacup aus steht der FC Vaduz in der Meisterschaft vor einer enorm schweren Auswärtsaufgabe. Die Liechtensteiner gastieren bei den heimstarken Young Boys in Bern. Die Vorzeichen sind eindeutig. Während die Berner seit 6 Spielen ungeschlagen sind, kassierte der FCV zuletzt 6 Niederlagen in Serie. Zudem plagen das Team massive Personalsorgen, so fehlt unter anderem Stürmer Sorgic. Dennoch fordert Cheftrainer Marc Schneider von seiner Mannschaft mutigen Offensivfußball, um gegen den haushohen Favoriten bestehen zu können. Weiter mit dem Wetter, Kenny.
1: In Vaduz liegen die Temperaturen aktuell bei rund 18 Grad. Der heutige Bereich reicht von etwa 14 bis 22 Grad. Der Himmel über der Hauptstadt präsentiert sich mit einem abwechslungsreichen Mix aus längeren sonnigen Phasen und zeitweise dichteren Wolkenfeldern. Punktuell kann sich dabei ein kurzer Regenschauer bemerkbar machen. Insgesamt entsteht aber ein recht freundlicher und angenehm wechselhafter Wettereindruck. Der Sonntag bringt dann überwiegend Sonnenschein. Die Werte bewegen sich zwischen 11 und 24 Grad, wobei sich am Nachmittag vor allem über den Bergen Quellwolken mit lokalem Schauerrisiko bilden können. Der Montag sorgt schließlich bei 13 bis 26 Grad für einen wunderbar sonnigen und rundum trockenen Wochenstart.
2: Derzeit liegen keine Verkehrsnachrichten vor. Eine sichere Reise zu jeder Zeit.
3: Ich bin Karin Theiler bei Radio Vaterland. Durch die Nacht liefert sanfte Melodien und eine vollkommen ruhige Atmosphäre. Einfach perfekt zum Abschalten. Die musikalische Begleitung für pure Gelassenheit startet mit Bob Marley and the Wailers und

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1: Hintergründe, News, Fakten. Die Stimme von Niki Stettler begrüßt Sie zu den KI-News. 45 Jahre lang saß Sonja Langlotz am Steuer, heute fährt sie Zug. Sie nahm im Herbst 2025 an der Mobilitätschallenge 31 Days teil. Wer sein Auto einen Monat stehen lässt, bekommt ein gratis GA. Die Bilanz in Basel ist jedoch durchzogen. Während Langlotz ihren Wagen kurzerhand verkaufte, behielt Teilnehmer Rolf sein Auto aus Bequemlichkeit. Trotzdem gilt das Projekt als Erfolg und das ÖV-Tauschexperiment wird nun auf die gesamte Deutschschweiz ausgeweitet. Ein neues Wandgemälde an den Genfer Universitätsspitälern macht seit Mittwoch auf die Gewalt gegen medizinisches Personal in Kriegsgebieten aufmerksam. Das Kunstwerk erinnert an den völkerrechtlichen Schutz von Ärzten und Helfern, der weltweit zunehmend missachtet wird. Allein seit Jahresbeginn hat die Weltgesundheitsorganisation über 900 Angriffe auf Spitäler registriert, bei denen fast 1000 Menschen starben. Am stärksten betroffen sind die Ukraine, der Libanon und Gaza. Das Fresko zweier Schweizer Künstler macht diese dramatische Realität nun eindrücklich sichtbar. Soweit die Nachrichten.

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4: Es ist wieder 23 Uhr. Hallo aus der Redaktion. Hier sind die KI-News mit der Stimme von Niki Stettler. Ein in Liechtenstein arbeitender Sicherheitsbeauftragter setzt sich für sehbehinderte Kinder in Nepal ein. Der 39-jährige Nikolaus Müller aus Frümsen spendet den Großteil seiner Einnahmen als Klangheilpraktiker an ein dortiges Waisenhaus. Kürzlich finanzierte er so die komplette Jahresmiete der Einrichtung. Müllers großes Engagement hat einen persönlichen Ursprung. Vor 10 Jahren überlebte er eine schwere Lungenerkrankung. Seine Genesung feierte er diesen Januar eindrucksvoll mit einer Wanderung zum Mount Everest Base Camp auf über 5500 Metern Höhe. In Mauren rollen bald die Bagger. Wegen diverser Belagsschäden wird die Riedstraße ab dem 26. August komplett erneuert. Die Sanierung dauert rund einen Monat und soll am 25. September 2026 abgeschlossen sein. Autofahrer brauchen in dieser Zeit etwas Geduld. Der Verkehr wird einspurig über eine Ampel geregelt. Die Zufahrt zu den anliegenden Gebäuden bleibt jedoch durchgehend gewährleistet. Wer zu Fuß oder mit dem Fahrrad unterwegs ist, wird je nach Baufortschritt lokal umgeleitet. Der Liechtensteiner Rennfahrer Matthias Kaiser und das Team Algarve Pro Racing bereiten sich intensiv auf das Rennen am Sonntag vor. Beim Training am Freitagvormittag stehen neben Boxenstopps vor allem Datenanalysen im Vordergrund. Während zwei Teamkollegen auf der Strecke fahren, wertet Kaiser mit der Teamchefin an 6 Bildschirmen Echtzeitdaten aus. Im Fokus liegt dabei die Reifentemperatur. Diese streng geheimen Informationen sollen dem Rennstall am Wochenende den entscheidenden Vorteil gegenüber der Konkurrenz sichern. Nach dem Europacup aus steht der FC Vaduz in der Meisterschaft vor einer enorm schweren

0: Auswärtsaufgabe. Die Liechtensteiner gastieren bei den heimstarken Young Boys in Bern. Die Vorzeichen sind eindeutig. Während die Berner seit 6 Spielen ungeschlagen sind, kassierte der FCV zuletzt 6 Niederlagen in Serie. Zudem plagen das Team massive Personalsorgen, so fehlt unter anderem Stürmer Sorgic. Dennoch fordert Cheftrainer Marc Schneider von seiner Mannschaft mutigen Offensivfußball, um gegen den haushohen Favoriten bestehen zu können. Das waren die Nachrichten, jetzt das Wetter mit Kenny.
1: In Vaduz liegen die Temperaturen aktuell bei rund 18 Grad. Der heutige Bereich reicht von etwa 14 bis 22 Grad. Dazu zeigt sich der Himmel mit einem abwechslungsreichen Mix aus längeren sonnigen Phasen und zeitweise dichteren Wolkenfeldern. Zwar ist punktuell ein kurzer Schauer möglich, insgesamt überwiegt aber ein sehr freundlicher und angenehmer Wettereindruck. Am Sonntag erwartet uns bei 11 bis 24 Grad ein spätsommerlich warmer Tag mit viel Sonnenschein. Auch wenn sich über den Bergen später vereinzelt lokale Schauer oder kurze Gewitter bilden können. Der Montag bringt dann bei 13 bis 26 Grad einen wunderbar sonnigen und weitgehend trockenen Wochenauftakt, bei dem nur wenige lockere Schönwetterwolken den blauen Himmel verzieren.
2: Derzeit liegen keine Verkehrsnachrichten vor. Eine sichere Reise zu jeder Zeit.
3: Wenn die Welt leiser wird, läuft hier bei Radio Vaterland der passende Soundtrack zum Abschalten. Ich bin Karin Theiler mit Durch die Nacht. Entspannte Klänge und warme Melodien stehen bereit. Den Anfang machen The Supremes mit You Can't

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4: Schon 0 Uhr. Einen schönen guten Tag. Die Stimme von Niki Stettler hier mit den KI-News. Ein in Liechtenstein arbeitender Sicherheitsbeauftragter setzt sich für sehbehinderte Kinder in Nepal ein. Der 39-jährige Nikolaus Müller aus Frümsen spendet den Großteil seiner Einnahmen als Klangheilpraktiker an ein dortiges Waisenhaus. Kürzlich finanzierte er so die komplette Jahresmiete der Einrichtung. Müllers großes Engagement hat einen persönlichen Ursprung. Vor 10 Jahren überlebte er eine schwere Lungenerkrankung. Seine Genesung feierte er diesen Januar eindrucksvoll mit einer Wanderung zum Mount Everest Base Camp auf über 5500 Metern Höhe. Der USV Eschenmauren kehrt ohne Punkte aus Baden zurück. Die Unterländer unterlagen auswärts klar mit 1:3. Ohne den gesperrten Trainer Patrick Winkler an der Seitenlinie fand das Team nie richtig ins Spiel. Schwächen in der Defensive und ein harmloser Angriff führten zu einem deutlichen 3:0 Rückstand. Medin Murati gelang per Penalty nur noch der Ehrentreffer. Die Chance zur Wiedergutmachung bietet sich am kommenden Samstag um 17 Uhr beim Heimspiel gegen Thalwil. In Mauren rollen bald die Bagger. Wegen diverser Belagsschäden wird die Riedstraße ab dem 26. August komplett erneuert. Die Sanierung dauert rund einen Monat und soll am 25. September 2026 abgeschlossen sein. Autofahrer brauchen in dieser Zeit etwas Geduld. Der Verkehr wird einspurig über eine Ampel geregelt. Die Zufahrt zu den anliegenden Gebäuden bleibt jedoch durchgehend gewährleistet. Wer zu Fuß oder mit dem Fahrrad unterwegs ist, wird je nach Baufortschritt lokal umgeleitet. Nach dem Europacup aus steht der FC Vaduz in der Meisterschaft vor einer enorm schweren Auswärtsaufgabe. Die Liechtensteiner gastieren bei den heimstarken Young Boys in Bern. Die Vorzeichen sind eindeutig. Während die Berner seit 6 Spielen ungeschlagen sind, kassierte der FCV zuletzt 6 Niederlagen in Serie. Zudem plagen das Team massive Personalsorgen, so fehlt unter anderem Stürmer Sorgic. Dennoch fordert Cheftrainer Marc Schneider von seiner Mannschaft mutigen Offensivfußball, um gegen den haushohen Favoriten bestehen zu können.
5: Am Sonntag überwiegend wolkig bis trüb, stellenweise leichter Regen oder Nieselregen, vor allem von Nordwesten bis Südosten, Lichtblicke am ehesten im Osten,

0: nachmittags auch im Westen. Höchstwerte 4 bis 14 Grad. Wind meist schwach aus Westen, zeitweise mäßig mit frischen Böen im Westen. In der Nacht gebietsweise Regen, lokal Nebel. Tiefstwerte 3 bis 8 Grad. Im Schwarzwald und Allgäu um 1 Grad. Montag neblig trüb mit Nieselregen 5 bis 13 Grad. Dienstag öfter Regen 6 bis 15 Grad.
1: Ich würde sagen, es kann so bleiben. Keine Verkehrsnachrichten. Gute Fahrt.

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4: Es ist 1 Uhr. Informativ, digital, aktuell, KI News mit der Stimme von Niki Stettler. Ein in Liechtenstein arbeitender Sicherheitsbeauftragter setzt sich für sehbehinderte Kinder in Nepal ein. Der 39-jährige Nikolaus Müller aus Frümsen spendet den Großteil seiner Einnahmen als Klangheilpraktiker an ein dortiges Waisenhaus. Kürzlich finanzierte er so die komplette Jahresmiete der Einrichtung. Müllers großes Engagement hat einen persönlichen Ursprung. Vor 10 Jahren überlebte er eine schwere Lungenerkrankung. Seine Genesung feierte er diesen Januar eindrucksvoll mit einer Wanderung zum Mount Everest Base Camp auf über 5500 Metern Höhe. Der USV Eschenmauren kehrt ohne Punkte aus Baden zurück. Die Unterländer unterlagen auswärts klar mit 1:3. Ohne den gesperrten Trainer Patrick Winkler an der Seitenlinie fand das Team nie richtig ins Spiel. Schwächen in der Defensive und ein harmloser Angriff führten zu einem deutlichen 3:0 Rückstand. Medin Murati gelang per Penalty nur noch der Ehrentreffer. Die Chance zur Wiedergutmachung bietet sich am kommenden Samstag um 17 Uhr beim Heimspiel gegen Thalwil. In Mauren rollen bald die Bagger. Wegen diverser Belagsschäden wird die Riedstraße ab dem 26. August komplett erneuert. Die Sanierung dauert rund einen Monat und soll am 25. September 2026 abgeschlossen sein. Autofahrer brauchen in dieser Zeit etwas Geduld. Der Verkehr wird einspurig über eine Ampel geregelt. Die Zufahrt zu den anliegenden Gebäuden bleibt jedoch durchgehend gewährleistet. Wer zu Fuß oder mit dem Fahrrad unterwegs ist, wird je nach Baufortschritt lokal umgeleitet. Nach dem Europacup aus steht der FC Vaduz in der Meisterschaft vor einer enorm schweren Auswärtsaufgabe. Die Liechtensteiner gastieren bei den heimstarken Young Boys in Bern. Die Vorzeichen sind eindeutig. Während die Berner seit 6 Spielen ungeschlagen sind, kassierte der FCV zuletzt 6 Niederlagen in Serie. Zudem plagen das Team massive Personalsorgen, so fehlt unter anderem Stürmer Sorgic. Dennoch fordert Cheftrainer Marc Schneider von seiner Mannschaft mutigen Offensivfußball, um gegen den haushohen Favoriten bestehen zu können.
5: Am Sonntag überwiegend wolkig bis trüb, stellenweise leichter Regen oder Nieselregen, vor allem von Nordwesten bis Südosten, Lichtblicke am ehesten im Osten, nachmittags auch im Westen, Höchstwerte 4 bis 14 Grad, Wind meist schwach aus Westen, zeitweise mäßig mit frischen Böen im Westen, in der Nacht gebietsweise Regen, lokal Nebel, Tiefstwerte 3 bis 8 Grad, im Schwarzwald und Allgäu um 1 Grad, Montag neblig trüb mit Nieselregen 5 bis 13 Grad, Dienstag öfter Regen 6 bis 15 Grad.
6: Klare Straßen, keine Staus, sicher ankommen.

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4: Es ist wieder 2 Uhr. Die neuesten Entwicklungen kompakt zusammengefasst. KI News mit der Stimme von Niki Stettler. Der USV Eschenmauren kehrt ohne Punkte aus Baden zurück. Die Unterländer unterlagen auswärts klar mit 1:3. Ohne den gesperrten Trainer Patrick Winkler an der Seitenlinie fand das Team nie richtig ins Spiel. Schwächen in der Defensive und ein harmloser Angriff führten zu einem deutlichen 3:0 Rückstand. Medin Murati gelang per Penalty nur noch der Ehrentreffer. Die Chance zur Wiedergutmachung bietet sich am kommenden Samstag um 17 Uhr beim Heimspiel gegen Thalwil. Ein in Liechtenstein arbeitender Sicherheitsbeauftragter setzt sich für sehbehinderte Kinder in Nepal ein. Der 39-jährige Nikolaus Müller aus Frümsen spendet den Großteil seiner Einnahmen als Klangheilpraktiker an ein dortiges Waisenhaus. Kürzlich finanzierte er so die komplette Jahresmiete der Einrichtung. Müllers großes Engagement hat einen persönlichen Ursprung. Vor 10 Jahren überlebte er eine schwere Lungenerkrankung. Seine Genesung feierte er diesen Januar eindrucksvoll mit einer Wanderung zum Mount Everest Base Camp auf über 5500 Metern Höhe. In Mauren rollen bald die Bagger. Wegen diverser Belagsschäden wird die Riedstraße ab dem 26. August komplett erneuert. Die Sanierung dauert rund einen Monat und soll am 25. September 2026 abgeschlossen sein. Autofahrer brauchen in dieser Zeit etwas Geduld. Der Verkehr wird einspurig über eine Ampel geregelt. Die Zufahrt zu den anliegenden Gebäuden bleibt jedoch durchgehend gewährleistet. Wer zu Fuß oder mit dem Fahrrad unterwegs ist, wird je nach Baufortschritt lokal umgeleitet. Nach dem Europacup aus steht der FC Vaduz in der Meisterschaft vor einer enorm schweren Auswärtsaufgabe. Die Liechtensteiner gastieren bei den heimstarken Young Boys in Bern. Die Vorzeichen sind eindeutig. Während die Berner seit 6 Spielen ungeschlagen sind, kassierte der FCV zuletzt 6 Niederlagen in Serie. Zudem plagen das Team massive Personalsorgen, so fehlt unter anderem Stürmer Sorgic. Dennoch fordert Cheftrainer Marc Schneider von seiner Mannschaft mutigen Offensivfußball, um gegen den haushohen Favoriten bestehen zu können.
5: Am Sonntag überwiegend wolkig bis trüb, stellenweise leichter Regen oder Nieselregen, vor allem von Nordwesten bis Südosten, Lichtblicke am ehesten im Osten, nachmittags auch im Westen, Höchstwerte 4 bis 14 Grad, Wind meist schwach aus Westen, zeitweise mäßig mit frischen Böen im Westen, in der Nacht gebietsweise Regen, lokal Nebel, Tiefstwerte 3 bis 8 Grad, im Schwarzwald und Allgäu um 1 Grad, Montag neblig trüb mit Nieselregen 5 bis 13 Grad, Dienstag öfter Regen 6 bis 15 Grad.
6: Derzeit gibt es keine Verkehrsnachrichten. Genieße die freie Fahrt.